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3: Türk bleibt UNO Hochkommissar für Menschenrechte. Südtirol Teil der EU-Partnerschaft Forest. Das Wetter heute, meist sonnig. Im Studio David Gallmetzer. Einen schönen guten Morgen. Volker Türk ist trotz Widerstands Russlands, der USA und Israels für weitere 4 Jahre zum UNO-Hochkommissar für Menschenrechte gewählt worden. 144 und damit die große Mehrheit der Staaten gaben dem Österreicher in der UNO-Generalversammlung gestern ihre Stimme. Türk bekleidet das Amt seit Oktober 2022. Seine neue Amtszeit beginnt im Oktober dieses Jahres und endet planmäßig 2030. Der Abstimmung war eine Debatte mit teils scharfer Kritik an dem Diplomaten vorausgegangen, der unter anderem das russische Vorgehen in der Ukraine und Israels Krieg im Gazastreifen wiederholt scharf kritisiert hatte. Die Vertreterin Israels warf ihm fehlende Professionalität und Führungskompetenz vor. In Frankreich und Spanien breiten sich die schweren Waldbrände weiter aus. Rund 200.000 Menschen wurden vorsorglich evakuiert. Besonders betroffen sind die Regionen westlich von Madrid sowie der Südwesten Frankreichs bei Bordeaux. Anhaltende Hitze, starke Winde und extreme Trockenheit begünstigen die Ausbreitung der Feuer. In Frankreich wurden Einsatzkräfte aus dem ganzen Land mobilisiert. Nach der von der EU-Kommission gegen Google verhängten Millionenstrafe hat US-Präsident Donald Trump weitere Strafzölle angekündigt. Er kritisierte die Europäische Union scharf und bezeichnete die Geldstrafe als Benachteiligung amerikanischer Unternehmen. Zudem drohte er Mexiko wegen verunreinigter Lebensmittel und Kanada wegen der Auswirkungen der Waldbrände mit 9 Zöllen. Erst kürzlich waren bereits weitere US-Strafzölle in Kraft getreten. EU-Forschungspartnerschaften sind ein internationales Netzwerk, bei dem Forschungsvorhaben in unterschiedlichsten Bereichen umgesetzt werden. Das Land Südtirol hat als Mitglied bei Agroecology, Future Food und Biodiversa Plus bereits zahlreiche Projekte finanziert. Nun kommt die durch die Mitgliedschaft in der EU-Partnerschaft Forest erstmals auch eine Ausschreibung im Bereich der nachhaltigen Wald- und Forstwirtschaft dazu. Ziel der Partnerschaft, an der sich 100 Organisationen aus mehr als 28 Ländern beteiligen, ist die Wälder widerstandsfähig, gesund und biodiversifiziert zu halten. Zudem liegt der Fokus auf der nachhaltigen Bewirtschaftung und auf der Bereitstellung mehrer Ökosystemdienstleistungen. Generell soll damit Forschung und Innovation im Forstsektor vorangetrieben werden. Die neue Brücke über den Blimabach an der Landesstraße nahe dem Gewerbegebiet von Latsch ist am Freitag feierlich eröffnet worden. Der Neubau soll die Verkehrssicherheit verbessern und eine moderne Infrastruktur für alle Verkehrsteilnehmenden bieten. Die Bauarbeiten hatten am 20. Jänner begonnen und wurden 10 Tage früher als geplant abgeschlossen. Der Neubau ist Teil des Programms zur Überwachung und Instandhaltung der Straßeninfrastruktur des Landes. Dazu zählen rund 1700 Brücken entlang der Staats- und Landesstraßen. Die bisherige Brücke aus dem Jahr 1906 war als Stahlfachwerkkonstruktion errichtet worden, wie sie damals im Eisenbahnbau üblich war. Die Nutzungsdauer des Bauwerks war längst überschritten. Und gut eine Woche nach dem Teileinsturz des Gerichtsgebäudes in Bozen steht der provisorische Ausweichsitz für die Justiz fest. Offiziell bekannt gegeben wird der neue Standort Mitte kommender Woche. 20 Angebote für Ausweichquartiere sind eingegangen, aus denen 4 Objekte besichtigt wurden. Derweil wurde auch in den vergangenen Tagen daran gearbeitet, die Baustelle zu sichern und weitere Einstürze oder Schäden zu verhindern. Landeskonservatorin Karin Dallatore verwies auf den Schutz der Kulturgüter im Gerichtsgebäude. Gemeinsam mit Restauratoren sollen Kunstwerke gesichert und später restauriert werden. Auch das historische Archiv aus dem Jahr 1920 im Kellergeschoss soll nach Freigabe des Gebäudes geborgen werden. Das Wetter am heutigen Samstag. Abgesehen von morgendlichem Hochnebelschein zunächst verbreitet die Sonne. Im Laufe des Nachmittags entstehen einige Quellwolken und in der Folge auch einzelne Gewitter. Am wahrscheinlichsten im Westen und Norden des Landes. Die höchsten Temperaturen reichen von 25 bis 32 Grad. Die Wettervorschau. Am morgigen Sonntag wird es wechselhafter. Zwar scheint zeitweise die Sonne, allerdings sind bereits in der ersten Tageshälfte stellenweise gewitterige Regenschauer möglich. Am Nachmittag werden diese häufiger. Der Montag bringt dank Nordwind recht sonniges Wetter. Die Temperaturen steigen wieder etwas an. Am Dienstag wird es sehr sonnig.
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4: Einen schönen Samstagmorgen wünscht Barbara Widot aus der Landesverkehrsmeldezentrale. Auf der Brenner Autobahn in Richtung Norden zwischen Brixen und dem Brenner LKW-Stau wegen dichten Verkehrs. Eine sichere Fahrt.
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2: Und ein neues Wochenende. Was wollen wir denn mehr? Schönen guten Morgen am Samstag. Ich bin Alexander Lanz, Ihr Begleiter im Muntermacher. Hoffentlich dann auch für Sie in Richtung 10 Uhr anschließend. Roland Hinterbichler. Lassen wir's losgehen.

Um 5.56 Uhr war Sonnenaufgang. Katharina Valente, wie macht die Frau das bloß? Sommerlich gestimmt, Calimeros, Sommersonne, Honolulu, 10 Minuten nach 7.

In Bozen findet heute eine Müllsammelaktion statt. Treffpunkt um 9.30 Uhr beim Brunnen vor dem Stadttheater. Die notwendigen Werkzeuge und Utensilien wie Handschuhe, Zangen, Müllsäcke und dergleichen mehr werden zur Verfügung gestellt. Und es ist nicht einfach, wenn einem im Brunneck der Bus abfährt am Hauptbahnhof, weil man es nicht mal wert empfunden hat, da überhaupt anzuhalten. Mir heute Morgen passiert, der Bus, der Richtung Pfalzen, Findl, hätte fahren sollen. Erster.

hat uns schöne Musik hinterlassen. Unvergessen Andreas Martin, wenn das alles nur so einfach wäre, hat uns gesungen May Wood Late at Night. Und dann würde ich sagen, schauen wir mal, oder? Dass wir das Ganze irgendwie startbereit kriegen. Hätte ich beinahe den Zündschlüssel dafür nicht gefunden. 17 Minuten nach 7, Samstag. Willkommen im Wochenende.

0: 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Wolfgang Ambros und die Weltmeister. Die Sonnenseiten vom Leben. Die Melodie ist uns ebenso bekannt.
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Ein Versuch, würde ich sagen, ist es wert, oder? Auf die Sonnenseiten vom Leben zu schauen. Ein bisschen Sonne von damals jetzt ins Gemüt, ins Herz, ins Gefühl. So eine Art Nostalgie. Monika Martin, hörst du noch immer Mississippi? Da kommen so einige Erinnerungen.

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1: Inklusiv denn der Blick auf die kommenden Tage. Ebenso das Wetter heute, ja, da beginnt der Tag, der Samstag heute eher sonnig, aber im Laufe des Tages entstehen einige größere Quellwolken und stellenweise nimmt die Gewitterneigung zu. Am Sonntagmorgen, da wird es unbeständig, die Sonne kommt nur stellenweise zum Vorschein und es sind einige Schauer und Gewitter zu erwarten. Der Montag bringt dank Nordwind recht sonniges Wetter mit nur mehr einzelnen Regenschauern. Am Dienstag wird es wieder sehr sonnig. Der Mittwoch bringt zunächst auch einiges an Sonne. In der zweiten Tageshälfte nimmt die Gewitterneigung zu. Jetzt haben wir es gehört. Wie es sich gehört, oder? Sommer von allem ein bisschen.

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0: Petra Frey war mit dabei.
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0: Ganz genau so ist das, der Blick in die Sterne für den heutigen Samstag. Beginnend wie gewohnt mit dem Widder. Bei dem, was Sie heute schaffen, sollten Sie vielleicht ein wenig für die nächsten Tage sich vorbereiten. Stier, übertreiben Sie nicht, selbst Ihr gewohntes Pensum verlangt Ihnen heute einiges ab. Zwillinge, stehen Sie dazu, wenn die Probleme anderer Sie überfordern, dafür hat man denn sicher auch Verständnis. Krebs, Vorsicht, Falle, falls jetzt etwas schief läuft, sollten Sie sich nicht dafür selbst verantwortlich machen, die anderen ebenso nicht. Löwe, Sie kommen nur mühsam von der Stelle, haben Sie schon mal an Gruppenarbeit gedacht? Jungfrau, dieser Tag sollte ruhig verlaufen, das Verhältnis zu Kollegen und Freunden entspannt sich fast von selbst. Waage, andere bewundern Ihren Einsatz, das ist kein Grund, sich auf Ihren Erfolgen auszuruhen. Skorpion, Ihr hartnäckiges Vorgehen wird sich letzten Endes auszahlen, bleiben Sie aber nachsichtig mit anderen. Schütze, Ihr Umfeld reagiert empfindlich, mischen Sie sich also nicht in fremde Belange ein. Steinbock, schön, dass Sie von Ihrer Sache überzeugt sind. Lassen Sie sich nur nicht dazu verleiten, den Blick für wichtige Details zu verlieren. Wassermann, Sie hat man auch schon mutiger erlebt, lieber Wassermann. Dabei haben Sie doch nichts zu verlieren. Und Fische, mit nur wenigem Einsatz kommen andere Ihnen heute mit Riesenschritten entgegen. Soweit der Blick für alle 12, wir haben es gehört, Sternzeichen für den heutigen Samstag.
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2: Saudi-Arabien greift Houthi-Stellungen im Jemen an. Südtirol Teil der EU-Partnerschaft Forest. Das Wetter heute meist sonnig. Im Studio David Gallmetzer. Einen schönen guten Morgen. Der Konflikt zwischen den USA und dem Iran weitet sich auf den Jemen aus. Eine von Saudi-Arabien geführte Militärkoalition hat erstmals seit 4 Jahren wieder Luftangriffe auf Stellungen der pro-iranischen Houthi-Miliz geflogen. Auslöser waren Angriffe der Houthis auf den Schiffsverkehr im Roten Meer, bei denen auch ein saudisches Handelsschiff beschädigt wurde. Saudi-Arabien sprach von maritimem Terrorismus. Volker Türk ist trotz Widerstands Russlands, der USA und Israels für weitere 4 Jahre zum UNO-Hochkommissar für Menschenrechte gewählt worden. 144 und damit die große Mehrheit der Staaten gaben dem Österreicher in der UNO-Generalversammlung gestern ihre Stimme. Der Abstimmung war eine Debatte mit teils scharfer Kritik an dem Diplomaten vorausgegangen, der unter anderem das russische Vorgehen in der Ukraine und Israels Krieg im Gazastreif wiederholt scharf kritisiert hatte. Die Vertreterin Israels warf ihm fehlende Professionalität und Führungskompetenz vor. US-Präsident Donald Trump hat der Europäischen Union wegen einer neuerlichen Wettbewerbsstrafe für den Google-Konzern mit erhöhten Zöllen gedroht. Die EU werde einen sehr hohen Preis für die Rekordbuße von 890 Millionen Euro zahlen, erklärte Trump in seinem Online-Dienst Truth Social. Washington wird eine Untersuchung nach Absatz 301 des Handelsgesetzes von 1974 wegen des Beraubes von US-Unternehmen einleiten, sagte Trump. EU-Forschungspartnerschaften sind ein internationales Netzwerk, bei dem Forschungsvorhaben in unterschiedlichsten Bereichen umgesetzt werden. Das Land Südtirol hat als Mitglied bei Agroecology, Future Food und Biodiversa Plus bereits zahlreiche Projekte finanziert. Nun kommt durch die Mitgliedschaft in der EU-Partnerschaft Forest erstmals auch eine Ausschreibung im Bereich der nachhaltigen Wald- und Forstwirtschaft dazu. Ziel der Partnerschaft, an der sich 100 Organisationen aus mehr als 28 Ländern beteiligen, ist, die Wälder widerstandsfähig, gesund und biodiversifiziert zu halten. Zudem liegt der Fokus auf der nachhaltigen Bewirtschaftung und auf der Bereitstellung mehrerer Ökosystemdienstleistungen. Generell soll damit Forschung und Innovation im Forstsektor vorangetrieben werden. Die Landesregierung hat die Mitglieder der Prüfungskommission für die Befähigungsprüfung zum hauptberuflichen und freiwilligen Jagdaufseher für die kommenden 5 Jahre ernannt. Die nächste Prüfung findet Anfang September statt. Derzeit absolvieren angehende hauptberufliche Jagdaufseher ihre Ausbildung an der Forstschule Latemar in Welschenhofen. Laut Landesrat Luis Walcher besteht aufgrund zahlreicher bevorstehender Pensionierungen erhöhter Bedarf an neuen Jagdaufsehern. Deshalb sollen künftig wieder häufigere Ausbildungskurse angeboten werden. Aktuell sind in Südtirol 70 hauptberufliche Jagdaufseher im Einsatz. Und die neue Brücke über den Blimabach an der Landesstraße nahe dem Gewerbegebiet von Latsch ist am Freitag feierlich eröffnet worden. Der Neubau soll die Verkehrssicherheit verbessern und eine moderne Infrastruktur für alle Verkehrsteilnehmenden bieten. Die Bauarbeiten hatten am 20. Jänner begonnen und wurden 10 Tage früher als geplant abgeschlossen. Der Neubau ist Teil des Programms zur Überwachung und Instandhaltung der Straßeninfrastruktur des Landes. Dazu zählen rund 1700 Brücken entlang der Staats- und Landesstraßen. Die bisherige Brücke aus dem Jahr 1906 war als Stahlfachwerkkonstruktion errichtet worden, wie sie damals im Eisenbahnbau üblich war. Die Nutzungsdauer des Bauwerks war längst überschritten. Das Wetter am heutigen Samstag. Abgesehen von morgendlichem Hochnebel scheint zunächst verbreitet die Sonne. Im Laufe des Nachmittags entstehen einige Quellwolken und in der Folge auch einzelne Gewitter. Am wahrscheinlichsten im Westen und Norden des Landes. Die höchsten Temperaturen reichen von 25 bis 32 Grad. Die Wettervorschau. Am morgigen Sonntag wird es wechselhafter. Zwar scheint zeitweise die Sonne, allerdings sind bereits in der ersten Tageshälfte stellenweise gewitterige Regenschauer möglich. Am Nachmittag werden diese häufiger. Der Montag bringt dank Nordwind recht sonniges Wetter. Die Temperaturen steigen wieder etwas an. Am Dienstag wird es sehr sonnig.
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4: Guten Morgen. Aus der Landesverkehrsmeldezentrale begrüßt Sie Barbara Widot. Von Südtirol Straßen wurden uns keine Störungen gemeldet. Gute Fahrt!
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1: Wir wollen es hoffen. Schönen guten Morgen am Samstag, willkommen im Wochenende. Ich bin Alexander Lanz, Ihr Begleiter. In Richtung 10 Uhr, anschließend Roland Innerbichler. Schön, dass Sie uns zuhören. 10.

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1: Genau so ist es. Heute Nachmittag ab 15 Uhr Roland in der Bichler Schlager-Hitparade Top 3 nach 3. Die Wiederholung am morgigen Sonntag im Vormittagsprogramm ab 9.45 Uhr. Zurück zum hoffentlich dann auch für Sie Montermacher. Samstag Leonard Goldene Berge. Guten Morgen.

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5: Aus der Steiermark. Die Baldauer unverkennbar. Anschließend geht's ins Salzburgische, nämlich dreistimmig im Binzgauer Dialekt. Die Hollerstauden im Hit der Stunde.

0: Das Wetter in Südtirol am Samstag.
1: Und das Wochenende. Das Wetter heute am Samstag. Der Tag beginnt sonnig. Im Laufe des Tages entstehen einige größere Quellwolken und stellenweise nimmt die Gewitterneigung zu. Am Sonntag, da wird es unbeständig. Die Sonne kommt nur stellenweise zum Vorschein und es sind einige Schauer und Gewitter zu erwarten. Der Montag bringt dank Nordwind recht sonniges Wetter mit nur mehr einzelnen Regenschauern. Am Dienstag wird es wieder sehr sonnig. Der Mittwoch bringt zunächst auch einiges an Sonne. In der zweiten Tageshälfte nimmt die Gewitterneigung wieder uns zu.
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habt schon gesungen. Ute Freudenberg, Herzen kriegen keine Falten. Jakob, Jakobus, Urs, Thomas, Thea, Hertha und Valentina. Die Namen geschrieben heute im Kalender. Samstag, der 25. Juli. So Sie was zum Feiern haben sollten, alles Beste wünschen wir Ihnen. Sternzeichen Löwe. Nick B. jetzt. Ganz genau, wo die Liebe

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1: Mit dem heutigen Samstag lässt das Wochenende wieder grüßen und der Mond im Schützen lässt es gelingen. Im Sommer einkochen, im Winter genießen, selbstgemachte Marmelade. Mondphase und Stand sind dafür ideal.
0: Der Mond ist seit jeher unser himmlischer Begleiter mit großem Einfluss auf unser Leben, Gesundheit, Ernährung, Körperpflege, Haushalt und Garten. 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
3: Saudi-Arabien greift Houthi-Stellungen im Jemen an. Südtirol Teil der EU-Partnerschaft Forest. Das Wetter heute meist sonnig. Im Studio David Gallmetzer. Einen schönen guten Morgen. Der Konflikt zwischen den USA und dem Iran weitet sich auf den Jemen aus. Eine von Saudi-Arabien geführte Militärkoalition hat erstmals seit 4 Jahren wieder Luftangriffe auf Stellungen der pro-iranischen Houthi-Miliz geflogen. Auslöser waren Angriffe der Houthis auf den Schiffsverkehr im Roten Meer, bei denen auch ein saudisches Handelsschiff beschädigt wurde. Saudi-Arabien sprach von maritimem Terrorismus. Der ukrainische Präsident Volodymyr Zelensky warnt die ukrainische Bevölkerung vor einem neuen massiven russischen Raketenschlag. Nach vorläufigen Informationen soll er innerhalb der nächsten 48 Stunden erfolgen, sagte der Staatschef in einer gestern Abend veröffentlichten Videoansprache. Er forderte die Ukrainer und Ukrainerinnen auf, Luftalarme nicht zu ignorieren. Erst am Mittag tötete ein russischer Raketenschlag westlich von Kiew 10 Menschen und verletzte rund 100 weitere. Der Ebola-Ausbruch in der Demokratischen Republik Kongo breitet sich weiter aus. Die Zahl der bestätigten Infektionen nähert sich nach einer Datenüberprüfung der Marke von 3000, wie das Gesundheitsinstitut des Zentralafrikanischen Landes mitteilte. Es gibt nun 2905 bestätigte Fälle, von denen 1269 tödlich verliefen. Der Anstieg ist großteils auf eine Datenüberprüfung in den beiden am stärksten betroffenen Provinzen Ituri und Nord-Kivu zurückzuführen. Die Weltgesundheit Die Organisation geht davon aus, dass das wahre Ausmaß des Ausbruchs 2 bis 4 Mal so groß sein könnte. EU-Forschungspartnerschaften sind ein internationales Netzwerk, bei dem Forschungsvorhaben in unterschiedlichsten Bereichen umgesetzt werden. Das Land Südtirol hat als Mitglied bei Agroecology, Future Food und Biodiverser Plus bereits zahlreiche Projekte finanziert. Nun kommt durch die Mitgliedschaft in der EU-Partnerschaft Forest erstmals auch eine Ausschreibung im Bereich der nachhaltigen Wald- und Forstwirtschaft dazu. Ziel der Partnerschaft, an der sich 100 Organisationen aus mehr als 28 Ländern beteiligen, ist, die Wälder widerstandsfähig, gesund und biodiversifiziert zu halten. Zudem liegt der Fokus auf der nachhaltigen Bewirtschaftung und auf der Bereitstellung mehrerer Ökosystemdienstleistungen. Generell soll damit Forschung und Innovation im Forstsektor vorangetrieben werden. Die Landesregierung hat die Mitglieder der Prüfungskommission für die Befähigungsprüfung zum hauptberuflichen und freiwilligen Jagdaufseher für die kommenden 5 Jahre ernannt. Die nächste Prüfung findet Anfang September statt. Derzeit absolvieren angehende hauptberufliche Jagdaufseher ihre Ausbildung an der Forstschule Latemar in Welschnofen. Laut Landesrat Luis Walcher besteht aufgrund zahlreicher bevorstehender Pensionierungen erhöhter Bedarf an neuen Jagdaufsehern. Deshalb sollen künftig wieder häufigere Ausbildungskurse angeboten werden. Aktuell sind in Südtirol 70 hauptberufliche Jagdaufseher im Einsatz. Und die neue Brücke über den Blimerbach an der Landesstraße nahe dem Gewerbegebiet von Latsch ist am Freitag feierlich eröffnet worden. Der Neubau soll die Verkehrssicherheit verbessern und eine moderne Infrastruktur für alle Verkehrsteilnehmenden bieten. Die Bauarbeiten hatten am 20. Jänner begonnen und wurden 10 Tage früher als geplant abgeschlossen. Der Neubau ist Teil des Programms zur Überwachung und Instandhaltung der Straßeninfrastruktur des Landes. Dazu zählen rund 1700 Brücken entlang der Staats- und Landesstraßen. Die bisherige Brücke aus dem Jahr 1906 war als Stahlfachwerkkonstruktion errichtet worden, wie sie damals im Eisenbahnbau üblich war. Die Nutzungsdauer des Bauwerks war längst überschritten. Das Wetter am heutigen Samstag. Abgesehen von morgendlichem Hochnebel scheint zunächst verbreitet die Sonne. Im Laufe des Nachmittags entstehen einige Quellwolken und in der Folge auch einzelne Gewitter. Am wahrscheinlichsten im Westen und Norden des Landes. Die höchsten Temperaturen reichen von 25 bis 32 Grad. Die Wettervorschau. Am morgigen Sonntag wird es wechselhafter. Zwar scheint zeitweise die Sonne, allerdings sind bereits in der ersten Tageshälfte stellenweise gewitterige Regenschauer möglich. Am Nachmittag werden diese häufiger. Der Montag bringt dank Nordwind recht sonniges Wetter, die Temperaturen steigen wieder etwas an. Am Dienstag wird es sehr sonnig.
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5: Guten Morgen, wünscht Daniel Hofer auf der Landesverkehrsmeldezentrale. Einbahnregelungen wegen Arbeiten gibt es unter anderem auf der Landesstraße Meran-Hafling unterhalb von Hafling, auf der Brenner Staatsstraße nördlich von Farn, auf der Grüner Staatsstraße zwischen Weidburg und Pontives bei Brembach und auf der Landesstraße zwischen Weidburg und Kastelroth. Kommen Sie gut voran!
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Eieiei, hat er gesungen, Sommernachtsgefühle, und Florian Silbereisen. Stefanie Hertel, die Sängerin, Moderatorin ebenso, sie stand schon als Vierjährige mit dem Vater Eberhard, lieber Gott, hab ihn selig, auf der Bühne. Stefanie Hertel, heute wird sie 47. Happy Birthday, und gilt für uns alle, oder? Es gibt nichts Gutes, außer man tut es. Jetzt gemeinsam Stefanie Hertel mit Stefan Ross, ihrem ehemaligen Partner, der übrigens morgen im Fernsehen ist.

Tja, wie gesagt, der Stefanie Hertel, heute ist sie 47 geworden. Happy Birthday an dieser Stelle. Und ihr ehemaliger Partner Stefan Ross, morgen im Fernsehen, im ARD-Fernsehen bei Immer wieder Sonntags. Die Sendung, die so beliebt ist seit über 30 Jahren und plötzlich von den Fernsehmächtigen abgesetzt wird. Nach so viel Erfolg. Das ist der Lauf der Zeit. Selbigen verstehen wir ab und zu überhaupt nicht, oder? Sie tut gut, es nämlich grüßen, die Maria aus Mauls, an alle, die sie kennt, hat sie gedacht, auch an uns. Da sagen wir Danke, grüßen zurück und hier sind die Amigos. Santiago Blue.

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6: So, ein bisschen Schwung in die Bude, würde ich sagen. Die Steirer, man, die very good sind, die Stornis und anschließend Alexander Rier.

Von der schönen Steiermark ins noch schönere Südtirol, oder wäre ja noch schöner. Alexander Rier, Hit der Stunde. Der schönste Mann der Erde, oder so ungefähr, die Schmetterlinge.

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1: Der Hupfer übers Wochenende und auch der Blick für die nächste Woche zu Wochenbeginn. Wir wollen es wissen. Guten Morgen.
2: Es begrüßt Sie Philipp Tartarotti. Das Hoch hat sich etwas abgeschwächt und die bodennahen Luftschichten sind heute etwas feuchter. Bis zum Nachmittag bilden sich teils größere Quellwolken und gegen Abend auch einzelne Gewitter. Am wahrscheinlichsten sind sie im Finchgau oder im Wipptal. Die Temperaturen bleiben sommerlich und steigen auf 25 bis 32 Grad. 16 Grad werden es in 2000 Meter Höhe. Morgen Sonntag scheint die Sonne dann nur mehr zeitweise und vor allem am Nachmittag muss man mit gewittrigen Regenschauern rechnen. Die Höchstwerte bleiben unter der 30 Grad Marke. Der Montag bringt dann wieder stabile und recht sonnige Verhältnisse.

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Jahreszeit und ach so heiß in Teilen der Erde. Der 25. Juli heute auch gleichzeitig im christlichen Jakobstag. Der Feiertag wird zu Ehren von Jakob dem Ältesten begangen. Besonders im spanischen Galizien wird der Apostel verehrt, denn dort soll er der Legende nach ruhen. Zu seinem Grab in Santiago de Compostela pilgern jährlich Tausende auf dem berühmten Jakobsweg. Da Ende Juli die Erntezeit beginnt, finden in Südtirol an Jakobi viele Ernte- und Kirchweihfeste statt. Eine der Bauernregeln lautet, Jakobi klar und rein wird das Christfest kalt und frostig sein. Also nach dem heißen Sommer, kalt und frostig, für alle von jedem etwas, oder?

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1: Schönen guten Morgen. Andrea Pirlo soll nun doch neuer Trainer der italienischen Fußballnationalmannschaft werden. Medienberichten zufolge hat sich der italienische Fußballverband nach der Absage von Pep Guardiola mit dem Weltmeister von 2006 auf einen Vierjahresvertrag bis zur WM 2030 geeinigt. Eine offizielle Bestätigung steht noch aus. Zuvor war Guardiola als Wunschkandidat gehandelt worden, hatte dem Verband jedoch abgesagt. Auch Ex-Nationaltrainer Roberto Mancini galt zwischenzeitlich als möglicher Kandidat. Italien steht nach dem erneuten Verpassen der Fußball-Weltmeisterschaft vor einem sportlichen Neuanfang. Einen neuen Trainer kann der Deutsche Fußballbund bereits offiziell vorweisen. Knapp 4 Wochen nach dem bitteren WM-Ausscheiden wurde Jürgen Klopp erwartungsgemäß zum neuen Bundestrainer ernannt. Sein Arbeitsverhältnis beginnt offiziell mit 15. August. Der Vertrag läuft bis einschließlich der WM 2030. Als erste Aufgabe muss der Nachfolger von Julian Nagelsmann die Qualifikation für die Europameisterschaft im Jahr 2028 schaffen. Frischer Wind weht auch in Belgien. Gestern wurde Marc van Bommel als neuer Teamchef präsentiert. Der 49-jährige Niederländer unterschrieb bei den Roten Teufeln einen Vertrag bis zur EM 2028. Lewis Hamilton hat sich für den Formel 1 Grand Prix von Ungarn am Sonntag in Position gebracht. Der 8-fache Gewinner in Budapest beendete im Ferrari das zweite Training als schnellster direkt vor seinem Teamkollegen Charles Leclerc. In der WM-Wertung hat Kimi Antonelli, der im Training den 13. Platz belegte, nach 10 von 22 Rennen 45 Punkte Vorsprung auf Hamilton. Das Qualifying findet heute um 16 Uhr statt. Eishockey-League-Vizemeister HC Bustertal hat mit dem US-amerikanischen Verteidiger David Ferenc seine letzte Importstelle für die kommende Saison besetzt. Der 27-Jährige stand bis zu seinem Einstieg in den Profibereich stets im Ausbildungsprogramm der US-amerikanischen Nationalmannschaft. Vor seiner Zeit an der Boston University absolvierte Ferenc zahlreiche internationale Turniere und gewann zudem Gold bei der U18-WM 2017. 2024-25 ging es für Ferenc in die finnische Liga zu Koko. Mit 37 Scorerpunkten und einem herausragenden Wert von plus 25 gelang ihm damals der endgültige Durchbruch in Europa. 2025-26 wechselte er in die KHL zu Novosibirsk, ehe er im Jänner für die Augsburger Panther auflief. Nun geht es für den Verteidiger nach Bruneck. Und Tadej Pogacar hat seinem Lebenslauf ein weiteres prominentes Kapitel hinzugefügt. Der slowenische Superstar zündete auf der 19. Etappe der diesjährigen Tour de France einmal mehr ein Feuerwerk und holte sich mit einem unnachahmlichen Husarenritt erstmals den Sieg auf dem legendären Alpe d'Huez. Pogacar holte dabei auf nur 7 Kilometern 3 Minuten Rückstand auf. In der Gesamtwertung vergrößerte der Slowene seinen Vorsprung auf den Niederländer Remco Evenepoel auf 7 Minuten und 11 Sekunden. Nur noch ein Sturz auf den noch offenen 3 Etappen kann den 5. Toursieg des 27-Jährigen verhindern.
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0: Tja, was passiert, wenn Jugendliche selbst entscheiden dürfen, wofür Geld in ihrer Gemeinde eingesetzt wird? Genau darum geht es beim Jugendhaushalt Turbo. Junge Menschen bringen ihre Ideen ein, stimmen über Projekte ab und können jetzt mitverfolgen, was aus den Siegerideen denn auch geworden ist. Wie das funktioniert und wie es mit Turbo weitergeht, erklärt uns im Folgenden Florian Palur von der Fachstelle Jugend des Forums Prävention.
1: 15 Turbo-Gemeinden haben unterschiedliche Projekte gewonnen. Auf der neuen Webseite kann man jetzt ein bisschen mitverfolgen, wie die Umsetzung passiert. Man muss dazu sagen, dass in ein paar Gemeinden Projekte gewonnen haben, die sehr einfach umzusetzen sein. Bei Bauprojekten ist der Weg logisch ein bisschen länger, nicht? Aber grundlegend ist es so, dass wir allen probieren, junge Menschen auch in die Planung jetzt mit einzubinden. In den meisten Gemeinden haben die Planungstreffen jetzt stattgefunden. In vielen Gemeinden sind die Techniker schon bei der Zeichnung von der konkreten Umsetzung und in einigen Gemeinden ist es sogar schon so, dass praktisch die Bauphase schon begonnen hat.
2: Der Jugendhaushalt Turbo geht heuer in die zweite Runde. Das ist ein Zeichen dafür, dass das Projekt gut angekommen ist und weitergeht.
1: Es war ja nicht vorhersehbar und wir haben ja auch nicht gewusst, ob das die Jungen unnehmen. Und nach der ersten Pilotphase sind wir jetzt schon mal volle Freude, dass wir da weitermachen können. Es haben auch schon einige Gemeinden das Interesse angemeldet und gesagt, sie möchten da 27 unbedingt mitmachen. Und unser größtes Ziel ist zu sagen, wir möchten da einfach wirklich eine Kultur schaffen, wo junge Menschen mehr gehört werden, mehr gesehen werden und einfach ihr Instrument haben, wo sie einfach einen kleinen Teil von der Gemeinde jugendgerecht mitgestalten können.
2: Nach der ersten Runde wurden Erfahrungen gesammelt. Und genau diese fließen jetzt in die Weiterentwicklung von Turbo ein.
1: Bei den Verbesserungen konkret geht es einfach allein schon einmal ums Management vom Einreichen der Ideen. Nicht? Also wir haben letztes Jahr viel mit Mails gearbeitet, wir haben viel mit WhatsApp gearbeitet. Für die Runde 2027 wird es nochmal ein eigenes Portal geben, wo die Arbeitsgruppen in den Gemeinden die Projekte leichter und übersichtlicher bewerten können. Die Homepage ist umgebaut worden, Feinheiten seien gemacht worden und auch, was uns wichtig ist, vor allem auch in der Phase, wo man sagt, es geht darum, Ideen zu finden. Dann haben wir mittlerweile auch die Möglichkeiten, dass wir Teams vor Ort schicken können, dass wir mit den Jugendlichen reden können, dass wir mit Vereinen reden können und so das ganze Dorf noch besser einbinden können.
0: Tja, und wer mehr über die bisherigen Projekte und die nächste Runde erfahren möchte, findet alle Infos online, denn auch gerne unter www.turbogemeinde.it. Das war ein interessanter Beitrag unserer Redakteurin Sandra Hofer.

würde ich sagen. Sehr schön hat uns gesungen, eine Erinnerung an Jürgen Markus. Eine neue Liebe ist wie ein neues Leben. Ich bin Alexander Lanz, darf mich an dieser Stelle verabschieden. Schön, dass Sie uns zuhören. Weiterhin jetzt nach den 10 Uhr Nachrichten Roland Innerbichler. Bleiben Sie uns erhalten, wo immer Sie uns zuhören.

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2: Steigende Treibstoffpreise. Regierung in Rom prüft Gegenmaßnahmen. Südtiroler Freiheit zur Zukunft des Gerichtsgebäudes. Neubau statt Wiederaufbau. Das Wetter heute, meist sonnig. Im Studio David Gallmetzer. Einen schönen Vormittag. Die Regierung in Rom prüft angesichts steigender Treibstoffpreise Möglichkeiten zur Aktivierung des Mechanismus der variablen Verbrauchsteuern. Dabei sollen die gestiegenen Mehrwertsteuereinnahmen zur Steuerung der Verbrauchsteuern genutzt werden und so die Kraftstoffpreise weitgehend stabil halten. Ein Problem ist allerdings, dass diese Maßnahme nur eine begrenzte und vor allem verzögerte Preissenkung ermöglicht. Die Regierung von Ministerpräsidentin Giorgia Meloni hatte nach dem Ausbruch des Kriegs im Iran die Kraftstoffpreise durch eine Spritpreisbremse zunächst um bis zu 20, später dann um 10 bis 5 Cent gesenkt. Doch solche Maßnahmen stellen eine zu große Belastung für den Staatshaushalt dar. Drohnen mit ukrainischer Technologie sollen schon bald in einer Fabrik in den USA hergestellt werden. Man werde eine große Fabrik in den USA bauen, sagte der ukrainische Präsident Volodymyr Zelensky in der Nacht auf heute in einem auf der Plattform X veröffentlichten Interview mit der rechtsgerichteten Bloggerin Laura Loomer. Ein mit den USA getroffenes Drohnenabkommen sei ein Gewinn für beide Seiten. Aus mit der Angelegenheit vertrauten Kreisen in Washington hieß es jedoch, die Einzelheiten des Abkommens würden noch ausgearbeitet. Der geplante Kauf des Medienkonzerns Warner Bros. Durch Paramount verzögert sich. Hintergrund sind Wettbewerbsklagen von 12 US-Bundesstaaten und der Drehbuchautorengewerkschaft, die Nachteile für den Wettbewerb und die Medienvielfalt befürchten. Über die mehr als 100 Milliarden US-Dollar schwere Übernahme soll nun erst nach einer Gerichtsentscheidung oder spätestens bis Juni 2027 entschieden werden. Kritiker sorgen sich zudem um die künftige redaktionelle Unabhängigkeit des Nachrichtensenders CNN. Nach dem Teileinsturz des Gerichtsgebäudes in Bozen schlägt die Südtiroler Freiheit den kompletten Abriss der Struktur und die Errichtung eines modernen Justizzentrums vor. Die faschistischen Symbole sollen nicht wieder aufgebaut, sondern historisch aufgearbeitet werden. Der bisherige Justizbau sei zu klein und zu alt, um den Anforderungen einer zeitgemäßen Justizverwaltung gerecht zu werden. Nach Ansicht der Südtiroler Freiheit sprechen nicht nur die massiven Schäden gegen eine Sanierung, auch der bauliche Zustand des Gebäudes bereitet seit Jahren Probleme. In weniger als 8 Jahren musste das Land rund 10 Millionen Euro für fast 200 Instandhaltungsarbeiten ausgeben. Hinzu komme laut Bewegung die historische Belastung des Gebäudes. Und die exportorientierten Unternehmen sind eine strategische Ressource für Südtirol. Sie schaffen Wertschöpfung, qualifizierte Arbeitsplätze, Innovation und wirtschaftliches Wachstum und leisten damit einen entscheidenden Beitrag zum Wohlstand des Landes. Der Präsident des Unternehmerverbandes Alexander Rieper plädiert deshalb einmal mehr für gute Rahmenbedingungen, damit die heimischen Betriebe auch in Zukunft mit den führenden Wirtschaftsregionen auf Augenhöhe konkurrieren können. Ebenso wichtig ist es, noch mehr Südtiroler Unternehmen den Zugang zu internationalen Märkten zu ermöglichen. Derzeit exportieren rund 2.000 der insgesamt etwa 60.000 Betriebe im Land. Es gibt noch viel Potenzial, so Rieper.
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2: Das Internationale Olympische Komitee hat die Beschwerde der britischen Menschenrechtsorganisation Fair Square gegen FIFA-Präsident Gianni Infantino abgelehnt und sich für nicht zuständig erklärt. Fair Square hat Infantino vorgeworfen, er habe wiederholt gegen die IOC-Regeln zur politischen Neutralität verstoßen, indem er US-Präsident Trump seine politische Unterstützung bekundete. Die Angabe falle jedoch nicht in ihren Zuständigkeitsbereich, weil jeder Fachverband unabhängig sei, teilte die IOC-Ethikkommission mit. Der FIFA-Chef gehört Kraft seines Amtes dem IOC an, indem er den internationalen Fußball vertritt. Der Reit, der für die Aufnahme zwingend ist, verpflichtet Mitglieder dazu, unabhängig von kommerziellen und politischen Interessen zu handeln. Das waren die aktuellen Themen zur Stunde. Das Wetter am heutigen Samstag. Zunächst scheint verbreitet die Sonne. Im Laufe des Nachmittags entstehen einige Quellwolken und in der Folge auch einzelne Gewitter, am wahrscheinlichsten im Westen und Norden des Landes. Die höchsten Temperaturen erreichen von 25 bis 32 Grad. Die Wettervorschau. Am morgigen Sonntag wird es wechselhafter. Zwar scheint zeitweise die Sonne, allerdings sind bereits in der ersten Tageshälfte stellenweise gewitterige Regenschauer möglich. Am Nachmittag werden sie häufiger. Der Montag bringt dank Nordwind recht sonniges Wetter. Die Temperaturen steigen wieder etwas an. Am Dienstag wird es sehr sonnig.
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Man wusste, wovon er singt, Andreas Fultra und meine Südtiroler Radio. Und raten Sie mal, für wen er in den 90er Jahren diesen Titel geschrieben hat. Kommen Sie nie drauf. Also ganz sicher nicht, oder? Oder vielleicht doch?

0: bitteschön, sehr, sehr gerne, Herr Gilbert. Und er ja auch ein älteres Semester und viele Ältere unter uns, die kennen noch das Gefühl von absoluter Freiheit auf unseren Straßen. Also wenn wir zurückdenken auf die 80er, 90er Jahre, also das war ja Wahnsinn, ne? Was damals los war auf den Straßen. Also diese strengen Kontrollen wie heute, die gab's schlichtweg nicht. Es gab nicht mal einen Alkomaten, geschweige denn von einem Radar oder Blitzer. Das war Science Fiction. Ja, einfach rumfahren Richtung Sonnenuntergang am besten, Freiheit im Gepäck und das Gefühl, wir können's alle gern haben. Also das waren die 80er, 90er, natürlich auch die 70er. Tja, nun, das war einmal, heutzutage ist alles perfekt geregelt. Der Mensch und damit auch der Verkehrsteilnehmer, der muss so funktionieren, wie man es ihm vorgibt. Und hier ein Beispiel aus Italien, denn Italien testet in der Toskana auf der Schnellstraße zwischen Florenz, Pisa und Livorno eine neue, so nennen sie es selber, Superkamera für den Straßenverkehr. Die erkennt nicht nur das Kennzeichen, sondern auch, ob jemand am Steuer telefoniert, nicht angeschnallt ist oder ohne gültige Versicherung unterwegs ist. Dank Infrarot funktioniert das Ganze sogar nachts. Die Anlage, die wird zunächst bis zu 90 Tage lang getestet. Sollte sie zuverlässig funktionieren, könnte der Strafzettel dann künftig ganz automatisch kommen, aber noch nicht. Denn noch ist man in der Testphase. Aber, und davon können Sie ausgehen, diese totale Überwachung, die wird kommen. Natürlich nur zu unserem Wohle, zu unserem Besten, das ist klar. Ja, und in diesem Sinne, gute und fröhliche Fahrt.
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Neuer Schlager von Marianne Rosenberg, da bleiben wir gleich bei. Wir kommen zum Hit, die Stunde, 5:30 und hier Ramon Roselli. Und von ihm gibt's Küsschen.

0: war nicht schlecht, gell? Das ist Ramon Roselli. Der wird übrigens heute Nachmittag mit dabei sein.
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0: Aha. Das ist seit der kurzen wird wiederholt. Damit es keine Ausreden mehr gibt. Habe ich nicht gehört. Sie kommen uns nicht aus, nein. Die läuft am Samstag ab 15 Uhr und am Sonntag im Vormittagsprogramm.
3: Ich habe

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2: Eine Straße, die Südtirol schneller machte. Wenn wir heute von Meran nach Bozen fahren, dann geht das ruckzuck. Auffahrt nehmen, beschleunigen, ein paar Minuten geradeaus, Derlan, Filpian, Gargazon, Burgstall, Sinnig, ja, schon ist man da. Die Mebo gehört für viele Südtiroler einfach zum Alltag. Pendler fahren darüber zur Arbeit, Familien zum Einkaufen, Handwerker zum nächsten Auftrag, Urlauber Richtung Meran oder eben Bozen. Freilich, vor der Mebo, da war die Fahrt zwischen Bozen und Meran eine ganz andere Geschichte. Wer damals unterwegs war, musste durch die Dörfer entlang der alten Staatsstraße. Durch Sinnig, Burgstall, Gargazon, Filpian, Derlan und Siebeneich. Ampeln, Kreuzungen, Ortsdurchfahrten, Traktoren, Lastwagen und Pendlerverkehr. Für die Dörfer bedeutete das Lärm, Abgase und viel Verkehr direkt vor der Haustür. Und für die Autofahrer bedeutete es Geduld haben. Ja, viel Geduld. Aber dann kam sie, die Mebo. Diese wurde 1997 eröffnet und sollte genau diese Ortsdurchfahrten entlasten. Dabei war die Mebo keineswegs ein Projekt, das alle begeistert aufgenommen haben. Ganz im Gegenteil, in den 90er Jahren war sie ein echtes Politikum. Bauern und Umweltschützer, die standen dem Bau kritisch gegenüber. Es ging um Grund, Landschaft, Natur und die Frage, ob Südtirol wirklich noch mehr Straßen braucht. Tja, und heute, einige Jahrzehnte später, kann man sagen, der Bau der Mebo, der war goldrichtig. Und ich kann mich gut erinnern an eine Aussage von Louis Dornwalder, unserem Altlandeshauptmann. Er meinte, die Entwicklung und der Bau der Mebo sei eine seiner weisesten Entscheidungen gewesen. Am 2. August 1997 wurde die Schnellstraße offiziell eröffnet. Für die Infrastruktur des Landes sei das ein historischer Tag, sagte man damals, und man sollte recht behalten. Plötzlich rückten zwei Städte näher zusammen. Meran und Bozen waren nicht mehr gefühlt eine kleine Reise voneinander entfernt, sondern wurden zu Nachbarn auf Zeit. Die Mebo, die ist knapp 30 Kilometer lang, führt mit zwei Fahrspuren in Richtung von Bozen Süd bis in den Meraner Raum und gilt als einzige Schnellstraße Südtirols. Und man muss ehrlich sagen, ohne die Mebo wäre der Verkehr im Edstall heute wohl kaum vorstellbar. Schon 10 Jahre nach der Eröffnung hieß es von Seiten des Landes, die Straße habe fast den gesamten Durchzugsverkehr aufgenommen und damit die Lebensqualität in den Dörfern entlang der Strecke deutlich verbessert. Ohne Schnellstraße wäre das Verkehrsaufkommen wohl vielerorts zum Kollaps geworden. Aber jede große Straße hat natürlich zwei Seiten. Die Mebo hat Dörfer entlastet, Wege verkürzt und Südtirol schneller gemacht. Gleichzeitig hat sie auch gezeigt, wie abhängig wir vom Auto geworden sind. Wenn auf der Mebo ein Unfall passiert, wenn gebaut wird oder wenn eine Spur gesperrt ist, dann merkt man sofort, wie empfindlich dieses System ist. Dann staut es sich wieder Richtung Bozen, Richtung Meran, ins Überetsch, ins Etschtal. Dann wird aus der schnellen Verbindung plötzlich ein Nadelöhr. Das Land musste und muss deshalb immer wieder sanieren, verbreitern, verbessern und sichern. Ja, und wahrscheinlich ist das auch eine Lehre der Mebo. Eine Straße.

0: Ganze, löst Probleme, aber sie schafft auch neue Gewohnheiten. Sie macht Wege kürzer, aber sie macht uns auch abhängiger davon, dass eben alles funktioniert. Die Mebo, die erzählt von Fortschritt und Streit, von Entlastung und Abhängigkeit, von Dorfleben und Pendleralltag. Und sie ist vielleicht nicht die schönste Straße des Landes, aber mit Sicherheit eine der wichtigsten.
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0: wunderschöner Titel von der Gigi Anderson bei uns um 8 Minuten vor 11. Und in Bälde ist es soweit.
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0: unserem Landeshauptmann Arno Kompatscher. Sie hören zwischen 11 und 12 Uhr ein sehr ehrliches Gespräch mit aktuellen Themen, die Südtirols Bevölkerung interessieren.
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0: Ja, und das haben wir mitbekommen, die allermeisten Zuhörer freuen sich drauf. Wird sehr, sehr spannend, da auch viele kritische Fragen darunter sind. Also, seien Sie mit dabei.

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2: Steigende Treibstoffpreise. Regierung in Rom prüft Gegenmaßnahmen. Südtiroler Freiheit zur Zukunft des Gerichtsgebäudes. Neubau statt Wiederaufbau. Das Wetter heute meist sonnig. Im Studio David Gallmetzer. Einen schönen Vormittag. Die Regierung in Rom prüft angesichts steigender Treibstoffpreise Möglichkeiten zur Aktivierung des Mechanismus der variablen Verbrauchsteuern. Dabei sollen die gestiegenen Mehrwertsteuereinnahmen zur Steuerung der Verbrauchsteuern genutzt werden und so die Kraftstoffpreise weitgehend stabil halten. Ein Problem ist allerdings, dass diese Maßnahme nur eine begrenzte und vor allem verzögerte Preissenkung ermöglicht. Die Regierung von Ministerpräsidentin Giorgia Meloni hatte nach dem Ausbruch des Kriegs im Iran die Kraftstoffpreise durch eine Spritpreisbremse zunächst um bis zu 20, später dann um 10 bis 5 Cent gesenkt. Doch solche Maßnahmen stellen eine zu große Belastung für den Staatshaushalt dar. Drohnen mit ukrainischer Technologie sollen schon bald in einer Fabrik in den USA hergestellt werden. Man werde eine große Fabrik in den USA bauen, sagte der ukrainische Präsident Volodymyr Zelensky in der Nacht auf heute in einem auf der Plattform X veröffentlichten Interview mit der rechtsgerichteten Bloggerin Laura Loomer. Ein mit den USA getroffenes Drohnenabkommen sei ein Gewinn für beide Seiten. Aus mit der Angelegenheit vertrauten Kreisen in Washington hieß es jedoch, die Einzelheiten des Abkommens würden noch ausgearbeitet. Der geplante Kauf des Medienkonzerns Warner Bros. Durch Paramount verzögert sich. Hintergrund sind Wettbewerbsklagen von 12 US-Bundesstaaten und der Drehbuchautorengewerkschaft, die Nachteile für den Wettbewerb und die Medienvielfalt befürchten. Über die mehr als 100 Milliarden US-Dollar schwere Übernahme soll nun erst nach einer Gerichtsentscheidung oder spätestens bis Juni 2027 entschieden werden. Kritiker sorgen sich zudem um die künftige redaktionelle Unabhängigkeit des Nachrichtensenders CNN. Nach dem Teileinsturz des Gerichtsgebäudes in Bozen schlägt die Südtiroler Freiheit den kompletten Abriss der Struktur und die Errichtung eines modernen Justizzentrums vor. Die faschistischen Symbole sollen nicht wieder aufgebaut, sondern historisch aufgearbeitet werden. Der bisherige Justizbau sei zu klein und zu alt, um den Anforderungen einer zeitgemäßen Justizverwaltung gerecht zu werden. Nach Ansicht der Südtiroler Freiheit sprechen nicht nur die massiven Schäden gegen eine Sanierung, auch der bauliche Zustand des Gebäudes bereitet seit Jahren Probleme. In weniger als 8 Jahren musste das Land rund 10 Millionen Euro für fast 200 Instandhaltungsarbeiten ausgeben. Hinzu komme laut Bewegung die historische Belastung des Gebäudes. Und die exportorientierten Unternehmen sind eine strategische Ressource für Südtirol. Sie schaffen Wertschöpfung, qualifizierte Arbeitsplätze, Innovation und wirtschaftliches Wachstum und leisten damit einen entscheidenden Beitrag zum Wohlstand des Landes. Der Präsident des Unternehmerverbandes Alexander Rieper plädiert deshalb einmal mehr für gute Rahmenbedingungen, damit die heimischen Betriebe auch in Zukunft mit den führenden Wirtschaftsregionen auf Augenhöhe konkurrieren können. Ebenso wichtig ist es, noch mehr Südtiroler Unternehmen den Zugang zu internationalen Märkten zu ermöglichen. Derzeit exportieren rund 2000 der insgesamt etwa 60.000 Betriebe im Land. Es gibt noch viel Potenzial, so Rieper.
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2: Das Internationale Olympische Komitee hat die Beschwerde der britischen Menschenrechtsorganisation Fair Square gegen FIFA-Präsident Gianni Infantino abgelehnt und sich für nicht zuständig erklärt. Fair Square hat Infantino vorgeworfen, er habe wiederholt gegen die IOC-Regeln zur politischen Neutralität verstoßen, indem er US-Präsident Trump seine politische Unterstützung bekundete. Die Eingabe falle jedoch nicht in ihren Zuständigkeitsbereich, weil jeder Fachverband unabhängig sei, teilte die IOC-Ethikkommission mit. Der FIFA-Chef gehört Kraft seines Amtes dem IOC an, indem er den internationalen Fußball vertritt. Der Reit, der für die Aufnahme zwingend ist, verpflichtet Mitglieder dazu, unabhängig von kommerziellen und politischen Interessen zu handeln. Das waren die aktuellen Themen zur Stunde. Das Wetter am heutigen Samstag. Zunächst scheint verbreitet die Sonne. Im Laufe des Nachmittags entstehen einige Quellwolken und in der Folge auch einzelne Gewitter, am wahrscheinlichsten im Westen und Norden des Landes. Die höchsten Temperaturen erreichen von 25 bis 32 Grad. Die Wettervorschau. Am morgigen Sonntag wird es wechselhafter. Zwar scheint zeitweise die Sonne, allerdings sind bereits in der ersten Tageshälfte stellenweise gewitterige Regenschauer möglich. Am Nachmittag werden sie häufiger. Der Montag bringt dank Nordwind recht sonniges Wetter. Die Temperaturen steigen wieder etwas an. Am Dienstag wird es sehr sonnig.
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3: Daniel Hofer begrüßt Sie aus der Landesverkehrsmeldezentrale. Auf der Brenner Autobahn in Fahrtrichtung Süden zwischen Bozen Süd und Neumarkt hat sich ein Unfall ereignet. Es gibt ausgedehnte Staus. Auf Südtirols Hauptstraßen herrscht erhöhtes Verkehrsaufkommen. Kolonnenverkehr und Stau wegen Überlastung gibt es dabei auf der Brenner Autobahn in Fahrtrichtung Süden zwischen dem Brenner und Sterzing sowie zwischen Klausen und Bozen Süd und in Fahrtrichtung Norden zwischen Verona Nord und Neumarkt. Auf der Brenner Stadtstraße in Fahrtrichtung Süden zwischen Blumau und Bozen Nord bei Leifers und bei Auer. Auf der Finchgauer Stadtstraße in Fahrtrichtung Meran zwischen Blaus und Rabland sowie bei Charles. Und in Fahrtrichtung Reschen zwischen Forst und Rabland. Auf der Bustertaler Staatsstraße in Fahrtrichtung Brixen zwischen St. Lorenzen und Kiens sowie zwischen Fintel und Schaps. Und in Fahrtrichtung Inichen zwischen der Autobahn Ein- und Ausfahrt Brixen fahren und Schaps. Zwischen St. Siegmund und Kiens zwischen Brunneck und Bercha sowie zwischen Niederdorf und Doblach. Auf der Überetscher Straße in Fahrtrichtung Überetsch zwischen der Mebo Ein- und Ausfahrt Eppan und St. Michael und auf der Grödner Staatsstraße talauswärts bei Weidbruck. Kommen Sie gut voran.
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2: Südtirols Landeshauptmann Arno Kombatscher. Ja, schön, dass Sie bei uns sind.
3: Grüß Gott.
2: Herr Kombatscher, Sie sind seit 2014 Landeshauptmann. Viele Südtiroler kennen Sie als sachlich und ruhig. Sind Sie privat eigentlich auch so kontrolliert oder gibt es da schon Momente, wo Sie sagen, jetzt reicht's?
3: Ja, ich bin nicht immer so kontrolliert, auch bei der Arbeit nicht. Ich werde als Landeshauptmann relativ selten wirklich zornig. Wenn ich es aber werde, dann müssen sich die Leute, die am Tisch sitzen, warm anziehen. Ich kann auf den Tisch schauen, ich kann auch wirklich meinen Unmut äußern. Das wissen auch die Mitarbeiter, aber zum Glück, das passiert relativ selten. Privat, ja, auch da kann ich manchmal aus der Haut fahren. Glaube ich, gerade wenn es mit den Kindern irgendetwas ist, das wissen alle Eltern, das geht einem dann ähnlich. Da muss man sich dann halt schon auch zusammenreißen, man muss ja Vorbild sein, aber ja, ich kann schon zornig werden.
2: Sie sind jetzt schon sehr, sehr lange in einer Spitzenposition. Hat man nach so vielen Jahren noch Freude an der Politik oder wird aus Freude irgendwann vor allem Pflichtgefühl?
3: Es war von Anfang an schon Pflichtgefühl auch. Es macht ja nicht alles nur Spaß, wie bei jeder Arbeit. Man hat auch viele Dinge, die mühsam sind. Und es sind vor allem viele Stunden auch. Es gilt jeden Tag sehr früh aufzustehen. Bei mir ist das immer 5:25, da läutet der Wecker. Und dann werden es sehr lange Tage. Oft man kommt da gegen Mitternacht nach Hause und da ist am nächsten Tag das mühsam. Andererseits gibt es immer wieder ganz schöne Momente, Genugtuungen, wenn man Freude hat, dass etwas weitergegangen ist, wo man sieht, es ist etwas gelungen. Man hat in Rom erfolgreich verhandelt oder man hat auch in Südtirol Dinge weitergebracht. Dann zahlt das am Ende zurück und entschädigt für vieles.
2: Im Frühjahr gab es ja Berichte über Angebote aus der Privatwirtschaft. Sie haben damals gesagt, Sie bleiben bis zum Ende des Mandats. War das eine einfache Entscheidung oder gab es schon Momente, in denen Sie gedacht haben, vielleicht reicht es jetzt langsam?
3: Nein, das war schlicht auf die Frage hin, was es danach sein wird. Und ich antworte auch heute wieder, eher wohl nicht Politik. Landeshauptmann spielt sich ja nicht mehr, das sieht das Gesetz vor, dass beim dritten Mal Schluss ist. Deshalb glaube ich auch, dass es wahrscheinlich nicht ein politisches Amt sein wird, also eher Privatwirtschaft. Und ja, da gibt es Interessierte, die haben sich in den Jahren immer wieder mal gemeldet. Aber ich habe dann auch immer gesagt, nein, ich werde mein Amt ausfüllen, ich werde den Wählerauftrag bis zum Schluss entsprechend auch ausführen, aber dann gibt es durchaus Möglichkeiten.
2: Mhm. Früher hieß es ja oft, Politik gestalten, Dinge entscheiden, Verantwortung übernehmen. Heute wirkt die Politik oft wie ein Dauerlauf zwischen Krisen, Kritik, Medien, sozialen Netzwerken und Kompromissen. Haben Sie manchmal das Gefühl, Sie verwalten mehr, als dass Sie gestalten?
3: Ich denke schon, dass wir ganz viel gestaltet haben. Es hat sich in den letzten Jahren, auch in meiner Amtszeit in Südtirol, enorm viel geändert. Natürlich die Gesellschaft hat sich zunächst einmal geändert. Die Stimmung insgesamt, das ist aber nicht nur in Südtirol so, das ist weltweit so. Die Menschen sind unruhiger geworden, besorgter und damit auch mitunter aggressiver. Die Krisen weltweit, die machen etwas mit der Gesellschaft. Auch das Internet macht etwas mit der Gesellschaft und das spürt man. Andererseits, wir haben enorm viel in investiert. Wir bauen die Infrastruktur aus, Schiene, Straße. Wir haben in Forschung, Entwicklung investiert, Neu-Tech-Park, nicht nur in Bozen, wie man weiß. Wir haben Glasfaser ausgebaut. Wir haben enorm viele Dinge erreichen können und auch die Rahmenbedingungen verbessert, vor allem die Finanzregelung mit Rom. Der Haushalt ist stark, wir können viel machen. Also ich denke schon, dass das gestalten und nicht nur verwalten ist.
2: Mhm. Viele sagen, der Kombatscher, der ist intelligent, verlässlich, europäisch. Andere sagen, er ist zu vorsichtig, zu technokratisch, manchmal zu wenig volksnah. Was beschreibt Sie Ihrer Meinung nach mehr oder was ärgert Sie mehr?
3: Na, ich denke, das Bild, das die Menschen überall haben, das muss man schon den Menschen überlassen. Das ist ihr gutes Recht, dass sie sagen, ja, mir gefällt das eine gut oder das andere weniger. Ich weiß, dass mit der Volksnähe ist so auch eine Aussage. Ja, ich bin nicht der, der von Dorffest zu Dorffest zieht, wo dann das Schulterklopfen stattfindet und so weiter. Ich bin aber bei Veranstaltungen dabei und da bin ich immer gern bei den Menschen und das läuft da auch gut, ja, da kann ich mich dann gern aufhalten. Vielleicht ist es so, dass bei mir eher dieses nüchterne Bild ist. Mein Vorgänger Luis Domwaller war bekannt, dass er immer Menschentrauben um sich hatte. Bei mir gibt es eher etwas mehr Distanz. Das erinnert eher ein bisschen an den ganz großen Vorgänger, an Silvius Maniago. Aber ich denke, jeder führt sein Amt so aus, wie es für am besten hält. Wichtig ist, dass gearbeitet wird und dass die Inhalte herauskommen, denn die Menschen erwarten letztlich, dass geliefert wird. Und da glaube ich schon, dass wir eigentlich in Südtirol seit den 60er Jahren herauf immer eigentlich liefern konnten als Politik.
2: Mhm. Von Ihnen zum Land Südtirol, und Südtirol gilt ja nach außen als reich, schön, erfolgreich. Gleichzeitig sagen viele Bürger, Wohnen ist kaum mehr leistbar. Arbeit reicht oft nicht mehr. Junge Leute, die fragen sich, ob sie hier überhaupt noch eine Zukunft haben. Würden Sie sagen, Südtirol ist reicher geworden, aber für normale Menschen schwieriger?
3: Das ist in der Tat eines der größten Probleme, das wir haben. Südtirol ist ein sehr wohlhabendes Land. Wir haben unter den ländlichen Räumen Europas das höchste Bruttoinlandsprodukt pro Kopf überhaupt. Das hat auch dazu geführt, dass alles teurer geworden ist. Hier gibt es viele preistreibende Effekte, unter anderem der Tourismus, aber nicht nur. Das bedeutet dann für viele Menschen, dass sie sich viele Dinge nicht leisten können, und vor allem die Wohnungen sind zu teuer. Wir wollen hier massiv dagegen steuern. Wir haben das jetzt in unserem Regierungsprogramm zum Hauptthema gemacht für diese Legislatur. Wir haben die Wohnbaugesetze komplett geändert. Wir haben auch die Wohnbauförderung komplett neu aufgestellt. Vor allem wollen wir aber Wohnraum künftig für die ansässige Bevölkerung vorbehalten. Jede neue Wohnung, die in Südtirol gebaut wird, die darf nur mehr für das dauerhafte Wohnen der Ansässigen verwendet werden. Keine touristische Nutzung mehr, kein Leerstehen lassen mehr und spekulieren mit der Preissteigerung. Das sind Dinge, die nicht so leicht waren umzusetzen. Da hat es sehr viel Widerstand gegeben. Es wird ja immer noch kritisiert von gewissen Lobbys, dass das würde nicht helfen, aber weil das passt ihnen nicht. Das ist klar. Mhm. Wir wollen nicht, dass mit Wohnraum weiterhin spekuliert wird. Die Wirkung wird natürlich jetzt nicht auf den Tag eintreffen, sondern das dauert jetzt die nächsten 2-3 Jahre, bis man eben wirklich dann spürbar auch bei den Preisen das merken wird.
2: Glauben Sie, dass es absehbar ist, dass junge Südtiroler mit normalen Einkommen sich ja in Bälle wieder eine Wohnung leisten können, ohne sich fürs Leben zu verschulden?
3: Das muss so sein. Es werden die Wohnungen jetzt nicht auf den Schlag billig. Das ist klar. Aber wir unterstützen ja jetzt deutlich stärker, und gleichzeitig wollen wir verhindern, dass die Preise steigern. Denn bisher war es ja so, dass sehr oft ein Effekt eingetreten ist. Je höher die Wohnbauförderung, umso höher dann der Preis auch wieder für die Wohnung. Also die Förderung haben die Unternehmen beziehungsweise die Grundstücksbesitzer eingesteckt. Das soll es nicht sein. Deshalb gibt es jetzt diese Wohnung mit Preisdeckelung, wo man eben einen fixen Preis hat, und dann macht es Sinn, einen Beitrag zu geben, dann steigt nicht der Preis. Wir haben auch den gemeinnützigen Wohnbau. Künftig sollen Stiftungen, aber vor allem auch die Gemeinden, Wohnungen bauen, die sie dann günstig an Einheimische vermieten. Und viele haben sich jetzt auf den Weg gemacht. Die Projekte müssen natürlich erst jetzt geplant werden und dann umgesetzt. Wie gesagt, deshalb dauert es 2-3 Jahre, aber dann werden vor allem wir auch Mietraum zur Verfügung stehen. Junge Familien haben ja oft noch beruflich auch durchaus die Notwendigkeit, flexibel zu sein. Und da ist die Miete zunächst oft die bessere Entscheidung, bevor man sich definitiv mit einem Kauf oder Bau festlegt.
2: Mhm. Weil wir beim Geld sind, vor kurzem war in den Medien wieder von einem neuen Rekordhaushalt zu hören. Bürger sagen vielleicht, auf dem Papier klingt das ja gut, in meinem Alltag merke ich davon wenig bis gar nichts. Was kontern Sie?
3: Ja, zunächst einmal, dieser Haushalt dient ja dazu, die öffentlichen Leistungen zu finanzieren. Beispiel öffentlicher Personennahverkehr. Abgesehen davon, dass wir eben jetzt den Zug ausbauen, Rickertalschleife, ähnliches mehr, damit wir morgen wirklich eine beste Dienstleistung haben, auch die Buslinien, haben wir in Südtirol jetzt ein Busticket für 250 Euro. Kann man alle öffentlichen Verkehrsmittel das ganze Jahr nutzen. Das ist weniger als an euren Tag, steuerlich auch noch absetzbar. Wenn Unternehmer das ihren Mitarbeitern geben. Wir haben auch sonst Leistungen, die bei uns kostenlos oder sehr günstig sind, die in anderen Regionen wesentlich mehr kosten. Wir haben Irpe-Freibeträge, die es in ganz Italien in dieser Form nicht gibt. Und wir werden hier noch mehr tun. Ich habe bereits angekündigt, wir nutzen jetzt diesen starken Haushalt, der das Ergebnis der fleißigen Arbeit der Menschen ist, und vor allem, weil bei uns die Menschen auch wirklich Steuern zahlen. Ja, das ist das eine. Und es ist auch zum Teil Ergebnis eben dieser guten Finanzverhandlungen mit Rom. Deshalb haben wir jetzt so viel Geld. Und wozu nutzen wir das? Alles zu finanzieren, was zu finanzieren ist. Bildung, Gesundheit, Soziales, die Infrastruktur, aber auch die Menschen zu entlasten. Wir werden also für die mittleren Einkommen jetzt weitere Steuersenkungen machen. Bis 35.000 Euro zahlt man ja keinen regionalen IRPEF-Zuschlag jetzt schon. Da sind wir die einzige Region Italiens. Wir wollen das jetzt aber auch für die Einkommen, die bis 60.000 Euro gehen, hier ganz klar Entlastung noch einmal herbeiführen, auch Kinderfreibeträge deutlich erhöhen. Und das ist dann Geld, das den Bürgern in der Tasche bleibt.
2: Wir kommen zum Thema Strom. Da gab es in letzter Zeit sehr, sehr viel Kritik. Südtirol produziert ja seit Jahrzehnten Strom aus Wasserkraft. Trotzdem zahlen Haushalte und Betriebe hier in Südtirol italienweit mit die höchsten Preise. Und der Verbraucherschutzverein Robin kritisierte ja auch ihre Politik. Ist das nicht genau der Punkt, an dem Bürger sagen, wofür haben wir eigentlich Autonomie, wenn wir es nicht schaffen, auch billigeren Strom den Bürgern anzubieten?
3: Zunächst einmal eine Frage. Was glauben Sie, was eine durchschnittliche Familie, ein Vier-Personen-Haushalt, zweimonatlich an Stromrechnung zahlt?
2: Ich weiß es nicht.
3: Ich lasse jetzt die Zuhörer raten und ich sage es dann, das sind weniger als 200 Euro. Wir haben übrigens nicht die höchsten Stromrechnungen in Italien. Überhaupt beim Haushaltsstrom, da haben wir zählen unsere, die zu den günstigsten von ganz Italien, und die sind auch günstiger mitunter als jene in Österreich und Deutschland. Das muss man sagen. Beim Haushalt haben wir einen günstigen Strom. Bei der Industrie ist es anders. Da hat zwar auch Deutschland hohe Preise und so weiter, da hat Italien mit die höchsten Preise in Europa, und unsere sind nicht viel günstiger. Sie sind günstiger, aber nicht viel günstiger. Die Einnahmen aus der Energie, die werden aber erzielt von öffentlichen Unternehmen, Alberia. Und mit diesem Geld wiederum finanzieren wir Leistungen für die Bevölkerung. Die Pflegesicherung beispielsweise, die alle Menschen bekommen, die sich um ihre Eltern, Großeltern kümmern, die zahlen wir beispielsweise auch mit diesen Mitteln, die wir hereinbekommen. Und das Geld steigt jeden Tag, was wir dafür brauchen. Deshalb, man muss immer wissen, wozu kommt es. Wenn wir jetzt allgemein den Strom einfach günstiger machen würden, wer würde am meisten profitieren? Die Rentnerinnen, Rentner, die alleinstehend sind und so weiter, oder auch die normale Familie? Nein. Es werden die großen Stromverbraucher würden sein, oder auch jene Haushalte, die sehr viel Strom verbrauchen, und nicht der durchschnittliche Bürger. Deshalb, man muss hier schon sehr gut überlegen, welche Strompolitik macht. Ja, wir wollen die Haushalte weiter entlasten. Die Frage ist, ob das über den Strompreis das günstigste ist. Es ist auch immer eine Frage, wenn Energie billig ist, was macht das mit uns? Ist das der richtige Effekt? Dann lassen wir das Licht wieder brennen. Ja. Und vor allem, diese Preise finanzieren ja auch die Energiewende. Damit werden die Beiträge für Batteriesysteme, für Photovoltaikanlagen, für Wärmepumpen und so weiter auch mitfinanziert. All das muss man bedenken. Und ich denke, der Verbraucherschutzorganisation, die genannte, die sollte schon manchmal auch die Arbeit etwas seriöser machen. Das erlaube ich mir zu sagen, denn hier werden Äpfel mit Birnen sehr oft verglichen. Und es wird vor allem ganz bewusst immer ausgeklammert, dass wir nicht mit einer Energiebehörde jetzt die Preise einfach regeln könnten. Wir könnten ohne Durchführungsbestimmung zum Autonomiestatut eine solche auch gar nicht schaffen. Deshalb hier glaube ich schon, dass wir in Südtirol inzwischen einen sehr erfolgreichen Weg gegangen sind.
2: Ähnlich heikles Thema wie beim Strom ist der Wolf. Vor kurzem gab es einen Abschuss in Enneberg. Und da wurde gesagt, es gehe auch um den Schutz unserer Almwirtschaft und unserer Lebensart. Und natürlich niemand bestreitet, wenn Schafe oder Ziegen gerissen werden, ist das für Bauern ein echtes Problem. Beim erlegten Wolf soll erst eine DNA-Analyse klären, ob dieses Tier tatsächlich für die Risse verantwortlich war. Und ist das nicht eine heikle Reihenfolge? Also zuerst schießen, dann endgültig prüfen?
3: Nun, wir können die DNA-Analyse nicht vorher machen. Das, glaube ich, leuchtet ein. Da haben wir den Wolf nicht. Aber wir sind jetzt noch in der Regelung, die vor der Reform des Autonomiestatuts bestanden hat. Das heißt, wir können ja im ganzen Sommer nur insgesamt 3 Wölfe entnehmen. Dann muss man eben schauen, dass es die sogenannten Schadwölfe sind, also wo man vermutet, dass die für die schlimmsten Situationen verantwortlich sind. Das Autonomiestatut sieht ja jetzt vor, dass wir künftig die Zuständigkeit für Umwelt und Ökosystem haben, ausdrücklich auch das Wildtiermanagement. Das hatten wir bisher nicht, das hatten wir nie in der Geschichte Südtirols. Das heißt, dass wir jetzt Landesgesetze machen können, wo wir das Europarecht direkt umsetzen. Das heißt, künftig wird es Gesetze zu einem Wolfsmanagement geben. Nicht mehr Einzelabschüsse, sondern Wolfsregulierung. Der Wolf bleibt ein geschütztes Wildtier. Er wird jetzt aber geschützt auf europäischer Ebene wie der Steinbock und das Murmeltier. Und Jäger und auch Fachleute wissen es, wir schießen jährlich im Sinne von Managementplänen und gemäß Abschussplänen sehr viele dieser Tiere. Künftig wird es auch also beim Wolf auch Regulierungspläne geben. Ich hoffe bereits ab nächsten Jahr, aber da müssen wir uns sehr, sehr auf den Weg machen. Wir brauchen nämlich nicht nur ein Gesetz, wir brauchen auch eine ganz saubere Bestandserhebung, ein Monitoring. Wir müssen immer den guten Erhaltungszustand nachweisen, um dann Abschusspläne erstellen zu können.
2: Die SVP sprach in diesem Zusammenhang vor kurzem auch vom Schutz unserer Lebensart. Und ich frage da bewusst kritisch, also gefährdet wirklich der Wolf unsere Lebensart am stärksten oder gibt es andere Entwicklungen, die den Alltag der Südtiroler vielleicht viel direkter verändern? Ich möchte auf dieses Problem hinweisen. Also viele Menschen hier sagen, früher konnte man ohne großes Nachdenken durch Dorf oder Stadt gehen. Heute haben die meisten ein anderes Gefühl dabei. Also das Sicherheitsbarometer zeigt ja auch, viele empfinden Unsicherheit und Angst, vor allem am Abend auf Plätzen und in öffentlichen Verkehrsmitteln. Und warum spricht die Politik beim Wolf so klar von Lebensart, aber bei Sicherheit, Migration und Integration, da wird meist geschwiegen. Also wo bleibt dieselbe klare Meinung zu Jugendgewalt, Kriminalität oder auch Migration?
3: Ich kann dieser Analyse absolut nicht zustimmen. Der Wolf, der bringt die Almwirtschaft in Gefahr. Das stimmt und das ist Teil unserer Identität, unserer Kultur. Was uns insgesamt noch in Gefahr bringt, ist sicher auch, das nenne ich zuvor noch, das hat mein Jago schon 89 gesagt, der Wohlstand und alle Begleiterscheinungen, auch mit dem Internet und mit ähnlichem mehr, die Gesellschaft bricht zunehmend auseinander. Auch das bringt unsere Gesellschaft in Gefahr. Die Gier tut uns auch nicht gut und wir haben auch jetzt die Notwendigkeit, auch beim Bauen in der Landschaft Grenzen zu ziehen. Und dann ist das Sicherheitsthema massiv präsent. Für die Menschen ist das etwas das Spürbarsten, was sich in den letzten 2 Jahrzehnten geändert hat. Das hat mit einer sich ändernden Gesellschaft zu tun, im Besonderen auch mit der Migration. Das muss man ganz offen sagen. Tatsache ist, dass wir dorthin schauen müssen, wo die Dinge passieren. Und sehr oft hat es mit Parallelgesellschaften zu tun, die sich bilden. Auch in der zweiten Generation Jugendliche, die gewalttätig sind. Auch hier haben wir spezifische Probleme. Wir befassen uns mit diesem Thema ebenso wie mit dem Leistungswohnen. Das sind die 2 Hauptthemen. Ich habe jede Woche Sitzungen dazu. Wir haben erstmals eine Landesrätin, eine zuständige für Sicherheit. Das hat es in Südtirol noch nie gegeben. Das heißt, die Politik stellt das in den Mittelpunkt. Wichtig ist, dass wir nicht das Kind mit dem Bade ausschütten, dass wir nicht dann am Ende eine allgemeine Verunsicherung erzeugen oder auch nur Hassbotschaften geben. Denn wenn wir jetzt über die Ausländerthematik reden, und ich spreche es offen an, dann wissen wir, dass von den 60.000, die nicht die Staatsbürgerschaft haben und den weiteren 30.000, die Migrationshintergrund haben, aber inzwischen halt die Staatsbürgerschaft, die allermeisten mit unserer Wirtschaft am Leben halten, unsere Alters- und Pflegeheime, unsere Bauwirtschaft, gehen Sie mal auf eine Baustelle, schauen Sie, wer dort arbeitet, unseren Tourismus, aber mittlerweile insgesamt die ganze Wirtschaft und auch viele öffentliche Einrichtungen, die Busfahrer, da kämen wir auch nicht aus und das sind alles Steuerzahler und das sind auch Nettozahler. Und dann haben wir eben gezielt und spezifisch Probleme und hier brauchen wir Repression, das heißt Polizei, hier brauchen wir auch dann klare Umsetzung, deshalb bin ich für ein Abschiebezentrum. Das kann ich sein, dass Menschen, die dann jahrelang auf den Prozess warten, praktisch immer wieder auf freiem Fuß sind und das Nächste anstellen. Deshalb, ich bin für ein Abschiebezentrum. Ich dränge jedes Mal, wenn ich in Rom bin, drauf, dass es schnellstens gebaut wird. Wir können das nicht tun. Justiz ist Staatszuständigkeit und auch Sicherheit ist Staatszuständigkeit. Aber wir drängen darauf. Wir haben das Grundstück zur Verfügung gestellt. Wir haben die Hilfestellung da. Aber wir haben jetzt auch ein Landesgesetz zur Aufwertung der Lokalpolizei gemacht, damit die Lokalpolizei nicht nur ein künftig noch Verwaltungspolizei ist, sondern zusätzlich auch Sicherheitspolizei sein wird, dass wir auch als Land Südtirol uns um die Sicherheitsthematik mehr kümmern können. Ich könnte jetzt noch lange reden, ich merke, Sie werden ungeduldig. Sicherheit ist ein ganz zentrales Thema, denn wir dürfen die Bürgerinnen und Bürger nicht verlieren. Wenn wir das Sicherheitsgefühl nicht herstellen, dann riskieren wir auch, die Demokratie in Gefahr zu bringen, denn dann radikalisiert sich die Gesellschaft und dann werden falsche Propheten gewählt, die falsche Versprechungen machen und keine Lösungen anbieten. Deshalb müssen wir hier unbedingt umsetzen und auch liefern.
2: Das sagt unser Landeshauptmann Arno Kompatscher und wir machen weiter nach nur einem Musiktitel.

0: Dann ist auch mal Arno Kombatsche bei mir im Studio. Und Herr Kombatsche, das Format dieser Sendung heißt ja Samstags-Espresso. Und wie trinken Sie denn Ihren Kaffee? Schwarz oder mit Milch?
1: Immer schwarz und sehr oft. Ich trinke sehr viele Espressi am Tag.
0: Mhm. Und wenn wir schon bei ganz privat sind, wo holt sich unser Landeshauptmann heuer die Urlaubsbräune?
1: Ja, das wird relativ wenig Bräune sein. Mit meiner Frau zusammen werden es 3 Tage, wenn ich richtig liege, am Meer sein. Ganz alleine, sonst schauen wir ein bisschen mit der Familie zu Hause zusammen zu sein. Wir haben ja besonders natürlich auch mit unserem kleinsten Sohn, der besondere Betreuungsbedarf hat, auch immer eine schwierige Urlaubsplanung. Deshalb ist es für uns oft praktischer, zu Hause vielleicht ein Wochenende ein bisschen verlängern oder einen Tag auch auf der Alm zu verbringen. Und das wird es auch heuer so sein.
0: Aber ich kann es ausplaudern, er sitzt mir gegenüber. Der Landeshauptmann sieht immer gut aus, immer gut gebräunt und da fehlt gar nichts, gell?
1: Ja, das ist vielleicht einmal am Wochenende Rasenmähen, ja, und ein bisschen Garteln und dann laufe ich am Sonntag, das ist, glaube ich, auch inzwischen bekannt, Sonntag früh, dann mache ich im Lauf. Jetzt im Sommer scheint da schon die Sonne direkt ins Gesicht und ja, das bringt dann wahrscheinlich das.
0: Wir bleiben bei einem Urlaubsthema. Südtirol lebt ja stark vom Tourismus, aber immer öfter hören wir Begriffe wie Overtourismus, Verkehrslenkung, Zufahrtsbeschränkung, Reservierung, Shuttle. Ist das noch Erfolg oder sind wir beim Tourismus an einer Grenze angekommen?
1: Wir haben in bestimmten Bereichen die Grenzen sogar schon überschritten. Ich bin auch mir dieser Tatsache bewusst. Dann gibt's anderswo wieder Gegenden, die wünschten sich vielleicht, dass es ein Hotel zumindest gäbe und ein Gasthaus noch offen bliebe. Ja, wir haben in Südtirol völlig unterschiedliche Situationen. Wir sind nicht die Einzigen, die dieses Problem haben. Die Städte haben diese Overtourismus-Situation. Venedig, Amsterdam, ganze Regionen wie Barcelona und Katalonien. Und wir sehen, was andere tun und wir sehen, dass wir hier eigentlich deutlich mehr tun. Wir haben die strengste Regelung in Bezug auf die Bettenlimitierung, wo wir wirklich sagen, wir wollen jetzt nicht noch weiteren Ausbau, noch weiteren Zuwachs, vor allem was die Privatzimmervermietung anbelangt. Wir haben ja inzwischen die Regelung, dass neue Wohnungen nicht mehr dafür verwendet werden dürfen. Es gibt sehr viel Ärger darüber, dass wir jetzt sogar rückwirkend Kurse verlangen für die Privatzimmervermietung machen. Das wird von vielen sogar als verfassungswidrig bezeichnet, aber wir haben hier die Grenzen des Gesetzes ausgelotet. Mhm. Das hat ja auch mit den Wohnungspreisen zu tun. Es sind die Wohnungen für Tourismus verwendet worden und das ist dann doppelt schlecht. Ja, wir haben zum einen extrem viel Touristen, die wirklich auch die Infrastruktur nutzen und irgendwann wird es auch zu viel und zum anderen fehlt unseren Menschen der Wohnraum und das treibt die Preise. Also das ist sicher eine Thematik, die wir jetzt ganz massiv angehen. Gleichzeitig muss man es immer wieder sagen, es wird allzu oft vergessen, ohne den Tourismus wäre Südtirol ein armes Land, vor allem die Täler und die Bergregionen. Da hätten wir dieselbe Abwanderung gehabt wie anderswo. Mhm. Wenn wir in andere Regionen schauen, da sind sie leer, da gibt's dann auch keine Landwirtschaft mehr, weil kein Zu- und Nebenerwerb da ist, da gibt's dann auch kein Handwerk, da gibt's dann auch keine kulturelle Tätigkeit mehr. Deshalb der Tourismus war wichtig und bleibt wichtig für unser Land.
0: Würden Sie aber trotzdem sagen, Südtirol hat vielleicht zu lange nur auf Wachstum gesetzt in den vergangenen Jahren, Jahrzehnten?
1: Ich denke, Südtirol vielleicht ähnlich wie andere Regionen und Länder der Welt. Der Club of Rome hat die Grenzen des Wachstums Ende der 60er Jahre aufgezeichnet. Wir haben jetzt in Europa die Debatte, dass wir zum Beispiel auch, obwohl wir seit Jahren wissen, dass

0: Renault-Motoren nicht was Sinnvolles sind. Wir diskutieren jetzt wieder über Verlängerung. Das ist also nicht eine reine Südtirol-Geschichte. Wir sind sehr träge im Entscheiden, in Demokratien ganz besonders. Es gibt dann immer wieder Populisten, die sagen, wir werden uns doch nicht bestimmen lassen, wie wir leben sollen. Die Freiheit ist wichtig. Mhm. Und diese Entscheidungsfreiheit führt halt beim Einzelnen sehr oft dazu, dass er für sich das gerne noch hätte. Er sagt, na schon gut, dass man es einschränkt, aber bei mir soll es noch gehen. Natürlich. Und diese Haltung haben wir sehr stark in vielen Bereichen und da ist es mitunter nicht leicht, dass in der Landespolitik auf Gemeindeebene das Nein dann auch stattfindet. Jetzt haben wir es bei Gesetz ganz einfach festgeschrieben. Dazu hat es einen schwierigen politischen Prozess gebraucht.
1: Wenn Sie selber privat unterwegs sind, suchen Sie da eher die Attraktionen oder die Ruhe?
0: Ich suche selbst ebenso eher die Ruhe. Ich denke, wie sehr viele Südtirol-Urlauber. Eigentlich ist das ja das Bild, das wir zeichnen, diese schönen Landschaften, die Fotos und so weiter. Ich denke auch, dass wir vermehrt auch wieder das bieten müssen. Deshalb dieses Hotspot-Management, wo wir auch einschränken, wo wir Buchbarkeit künftig machen, wo wir sagen, nein, mehr als eine gewisse Zahl lassen wir da nicht gleichzeitig hin. Das wird notwendig sein, auch damit die Qualität unseres Angebotes bleibt und Tourismus weiterhin auch erfolgreich ist. Das ist letztlich auch für die Touristiker selbst eine Überlebensfrage.
1: Mhm. Ganz anderes Thema, Landeshauptmann von Südtirol zu sein. Was wird Sie nach dieser Aufgabe am meisten freuen, dass Sie es waren?
0: Ich denke, die Antwort ist einfach. Wenn man danach sehen kann, und ich hoffe, dass es so sein wird, dass es gut war oder dass vor allem vieles gut war. Ja? Alle Menschen, die arbeiten, machen auch Fehler. Und ich hoffe, dass man danach sagen kann, die Fehler waren auch da, aber die waren zumindest nicht gravierend und haben nicht gravierende Auswirkungen gehabt. Die guten Dinge hingegen, die wirken nach. Und was heißt hier nachwirken? Die wirken nach für die Menschen. Südtirol, das erste Ziel ist bei uns immer, die Lebensqualität für die Menschen zu erhalten, aber dazu gehört bei uns eben auch im Besonderen die Identität zu bewahren. Mhm. Dieses Südtiroler-Sein, das hat mit unserer Minderheitensituation zu tun, die Sprache, die deutsche Sprache, die ladinische Sprache, unsere Lebensart, unsere Kultur, unsere Tradition, unser Verwurzeltsein und letztlich eben auch dann hier diese Südtirol-Art nach einem Wohlbefinden, das umgesetzt werden will, dass man selbst in der Lage sein soll, seines Glückes Schmied sein. Dafür muss Politik die Rahmenbedingungen schaffen. Ich glaube, mit der Finanzregelung mit Rom im Jahr 2015 und jetzt mit der Autonomiereform konnte ich dazu beitragen, dass wir zwei wesentliche Pfeiler dafür haben, Fundamente dafür haben, dass es auch in den nächsten Jahrzehnten so sein kann.
1: Macht man sich so langsam schon Gedanken, wie ist es danach immerhin im Herbst 28? Da gibt es ja Neuwahlen. Denken Sie schon manchmal daran?
0: Ja klar, ich habe vor allem jetzt sehr oft das Thema, dass wie ich auch weiß, wenn ich Dinge anfange, dass ich die nicht fertigstellen werde, dass das jemand anders machen wird, aber da hört man ja nicht auf zu arbeiten. Also ich mache jetzt nicht nur Dinge, die bis 28 dann auch fertig sind. Und da ist mir bewusst und da fällt es mir halt dann auch ein, ja, das muss dann jemand anders weiterführen. Ich kann es jetzt höchstens auf den Weg bringen. Das ist für viele Projekte so, gerade bei Infrastrukturprojekten, bei großen Dingen, die Umfahrung Bozen, die Eisenbahnumfahrung Bozen, die werde ich nicht umsetzen mehr, aber ich muss umso mehr jetzt dringend dran arbeiten, damit begonnen wird beispielsweise. Also das ist einem schon bewusst, nach mir kommt jemand anders und das ist auch gut so und das ist auch richtig so und deshalb habe ich natürlich dann ab und zu auch den Gedanken, was ich dann künftig machen werde.
1: Mhm. Europaweit gibt es einen Trend und die SVP hier in Südtirol macht da wohl keine Ausnahme. Heute ist das Parteiensystem zersplitterter, die Stimmung rauer, die Kritik auch härter. Ist die SVP noch die Partei, die Südtirol zusammenhält oder nur noch eine Partei unter vielen? Was würden Sie sagen?
0: Die Südtiroler Volkspartei ist nach wie vor die Partei der Autonomie und das konnte sie nur als Sammelpartei sein. Die Interessen der Minderheit in Italien zu vertreten, ist die Hauptaufgabe der Autonomie. Letztlich wirkt sich das auch positiv auf alle Bürgerinnen und Bürger im Land aus, aber der Ausgangspunkt ist nach wie vor dasselbe. Wenn wir uns die Wahlergebnisse anschauen, dann sehen wir, dass der Zuspruch natürlich gesunken ist. Das Wahlvolk ist pluralistischer geworden, das Angebot ist breiter geworden. Das haben wir in ganz Europa. Volksparteien verlieren. Wenn wir aber Südtirol spezifisch betrachten, wir müssen ja feststellen, dass 30% der Wählerinnen und Wähler italienischsprachig sind und in der Regel nicht die deutschsprachige SVP wählen. Wenn wir bei den Verbleibenden sind, da haben wir immer noch Wahlergebnisse von deutlich über 50%. Keine andere Volkspartei in Europa hat das.
1: Mhm. Herr Kommotte, was war in Ihrer Zeit als Landeshauptmann aus heutiger Sicht bisher die schwierigste Entscheidung? Gibt es da etwas, was Ihnen sofort einfällt?
0: Es sind die ganzen Corona-Maßnahmen gewesen, die waren für mich wirklich schlimm. Die waren für die Bevölkerung schlimm, aber auch für mich zu unterschreiben in vielen Fällen. Freiheit einschränken, das ist wirklich etwas, was ich mir nie vorgestellt hätte, dass ich so etwas überhaupt tun muss. Das war was völlig Neues, aber für alle Regierenden. Es gibt übrigens nicht mehr viele Kollegen, die noch im Amt sind, die in der Zeit waren. Das haben politisch nicht viele überlebt. Das war eine ganz schwierige Zeit. Und dann waren es natürlich die ganz schwierigen Fragen, wenn es um den Grenzzaun am Brenner ging und so weiter. Da war es wirklich so, dass ich inmitten der internationalen Politik stand und auch Tacheles mit Staatschefs und Regierungschefs reden musste. Die wollten ja tatsächlich zum Beispiel einen Zaun am Brenner aufstellen. Das waren brenzlige Momente und da bin ich stolz drauf, dass ich bin überzeugt davon, es ist so, dass dank meiner Intervention das verhindert wurde.
1: Mhm. Zum Schluss kommen wir zum Thema soziale Medien. Richtig oder falsch, viele Entscheidungen werden vor allem in den sozialen Medien kommentiert. Meine Frage dazu, beeinflusst das politische Entscheidungen stärker, als man vielleicht zugeben möchte?
0: Es sollte nicht so sein, aber es ist, glaube ich, leider so. Es lassen sich doch viele treiben davon. Das macht auch Stimmung dann bei den politischen Entscheidungsträgern. Das sollte deshalb schon nicht so sein, weil das nicht repräsentativ ist. Das sind ja sehr oft dieselben, die schreiben. Das sind immer dieselben, die kommentieren. Das sind nicht 100% der Bevölkerung. Das sind vielleicht 10 oder 15%. Und deshalb sollte das nicht den Einfluss haben, den es aus meiner Sicht zu viel hat.
1: Lesen Sie Kommentare über sich selber?
0: Das mache ich nicht mehr.
1: Mhm. Haben Sie aber getan?
0: Habe ich getan und das tut am Ende dem Ganzen nicht gut, weil es zieht einen nur nach unten in der Stimmung und dann ist auch Reaktion möglicherweise das, was man dann macht und das ist falsch. Man muss sachlich überlegen und dann die richtigen Entscheidungen treffen.
1: Was würden Sie übrigens denn gerne am nächsten Tag über sich lesen, wenn Sie Ihren letzten Arbeitstag als Landeshauptmann hatten?
0: Er hat es gar nicht schlecht gemacht.
1: Ja, und danach erstmal einen schönen langen Urlaub, oder?
0: Ja, das wird sich wohl auch nicht ausgehen, aber ja, man wird sicher versuchen, einmal die Dinge ein bisschen neu zu ordnen und vielleicht runterzukommen. Auch Politik ist schon etwas, was einen unter einen Dauerstress setzt. Das bestätigen alle, die das machen und auch alle, die dann ausgestiegen sind. Deshalb ist für viele auch das Aussteigen schwer, weil plötzlich diese Situation weg ist. Ich hoffe, dass es bei mir umgekehrt sein kann, dass es dann etwas ist, was ich genießen kann.
1: So, und ein bisschen Sommerpause können Sie auf alle Fälle machen. Der Südtiroler Landtag befindet sich in der parlamentarischen Sommerpause. Los geht's dann wieder im September. Ich wünsche Ihnen deshalb eine schöne, erholsame Auszeit.
0: Ja, viel wird es bei mir nicht sein. Regierung macht nie Pause, aber trotzdem, Dankeschön.
1: Ja, und das war Landeshauptmann Arno Kompatscher im Gespräch auf Radio 2000. Herr Kompatscher, ich bedanke mich herzlich für Ihren Besuch im Studio. Ihnen alles Gute.
0: Danke auch.
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mit Volldampf ins Wochenende. Das sind Grubertaler mit Toto Bene und auf sie folgen die Draufgänger. Und ich darf mich verabschieden, zumindest vorläufig, denn Sie haben es ja gehört, heute am Nachmittag ab 15 Uhr hören wir uns wieder dann zur Top 3 nach 3 zu unserer aktuellen Hitparade. Also, bis später.

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2: Weinlese in Italien startet früh, gute Qualität erwartet. Lehrpfad Icewalk im Uldental eingeweiht. Das Wetter heute meist sonnig. Im Studio David Gallmetzer. Einen schönen Tag. Der Klimawandel und die hohen Temperaturen haben in diesem Jahr den Vegetationszyklus der Reben beschleunigt und die Weinlese in ganz Italien von Nord bis Süd vorverlegt. Der Winzerverband Asso Enology rechnet bei weiterhin günstigen Wetterbedingungen mit einer guten Qualität, während Schätzungen zur Erntemenge noch nicht vorliegen. Im Vorjahr belief sich die italienische Weinproduktion auf 44,38 Millionen Hektoliter. Mit rund 670.000 Hektar Rebfläche, einem Handelsüberschuss von 7,2 Milliarden Euro jährlich und rund 870.000 Beschäftigten zählt die italienische Weinwirtschaft zu den leistungsstärksten Branchen des Made in Italy. In Südtirol beginnt die Weinlese so früh wie kaum je zuvor. Die Trauben befinden sich nach Angaben des Konsortiums Südtirol Wein in gutem Zustand. Dank der vergleichsweise kleinen Weinberge und der überwiegend manuellen Bewirtschaftung könnten die Betriebe die Ernte zügig und präzise durchführen, erklärt Direktor Eduard Bernhardt. Zwei neue miteinander verbundene Rundwege sind heute in Weißbrunn im Uldental eingeweiht worden. Der Panorama-Rundweg ist ein wissenschaftliches Abenteuer als Ergebnis von alten und neuen natürlichen Prozessen. Der Gletschermühlen-Rundweg führt zu einem verborgenen Naturdenkmal, das über Jahrtausende vom Gletscherwasser geformt wurde und bis vor kurzem kaum bekannt war. Die Gletschermühlen sind entscheidend für das innere Wassersystem des Gletschers. Sie beschleunigen den Abfluss des Schmelzwassers und beeinflussen, wie schnell sich der Gletscher über sein Felsbett bewegt. Trifft das Wasser schließlich auf den Fels, entstehen Gletschertöpfe, zylindrische oder schüsselförmige Vertiefungen. Der Lehrpfad Icewalk ist ein Projekt des Amtes für Hydrologie und Stauanlagen. Nach dem Teileinsturz des Gerichtsgebäudes in Bozen schlägt die Südtiroler Freiheit den kompletten Abriss der Struktur und die Errichtung eines modernen Justizzentrums vor. Die faschistischen Symbole sollten nicht wieder aufgebaut, sondern historisch aufgearbeitet werden. Der bisherige Justizbau sei zu klein und zu alt, um den Anforderungen einer zeitgemäßen Justizverwaltung gerecht zu werden. Nach Ansicht der Südtiroler Freiheit sprechen nicht nur die massiven Schäden gegen eine Sanierung, auch der bauliche Zustand des Gebäudes bereitet seit Jahren Probleme. In weniger als 8 Jahren musste das Land rund 10 Millionen Euro für fast 200 Instandhaltungsarbeiten ausgeben. Damit Südtirols Unternehmen mit den führenden Wirtschaftsregionen auf Augenhöhe konkurrieren können, brauchen sie gute Rahmenbedingungen. Das hat der Präsident des Unternehmerverbandes Südtirol, Alexander Rieper, bei einem Austausch mit der Spitze der IDEM betont. Dazu gehören leistungsfähige Infrastrukturen, nachhaltige Energie zu wettbewerbsfähigen Preisen, ausreichend qualifizierte Fachkräfte, Innovation, Digitalisierung sowie der konsequente Abbau bürokratischer Hürden. Ein weiteres gemeinsames Ziel ist es, Südtirol als Innovationsstandort sowie als attraktives Land zum Leben und Arbeiten international sichtbarer zu machen. Durch gezielte Maßnahmen sollen qualifizierte Arbeitskräfte aus dem In- und Ausland gewonnen werden, die für die zukünftige Entwicklung des Landes von entscheidender Bedeutung sind, so Rieper. Volker Türk ist trotz Widerstands Russlands, der USA und Israels für weitere 4 Jahre zum UNO-Hochkommissar für Menschenrechte gewählt worden. 144 und damit die große Mehrheit der Staaten gaben dem Österreicher in der UNO-Generalversammlung gestern ihre Stimme, 10 stimmten gegen ihn. Der Abstimmung war eine Debatte mit teils scharfer Kritik an dem Diplomaten vorausgegangen. US-Vertreter Jeff Bartos drohte, sein Land werde die Zusammenarbeit mit den Vereinten Nationen sowie die Beteiligung und Finanzierung umgehend neu bewerten. Und ein F-16-Kampfjet hat nach Angaben des rumänischen Verteidigungsministeriums eine weitere Drohne im nationalen Luftraum abgeschossen. Der Vorfall ereignete sich in einem unbewohnten Gebiet nahe der Grenze zur Ukraine. Damit schoss das NATO-Land zum 2. Mal innerhalb von 2 Tagen eine Drohne ab, nachdem bereits zuvor der rumänische Luftraum mehrmals verletzt worden war. Die erste Drohne stammte rumänischen Ermittlern zufolge aus Russland. Das Wetter am heutigen Samstag. Zunächst scheint verbreitet die Sonne. Im Laufe des Nachmittags entstehen einige Quellwolken und in der Folge auch einzelne Gewitter, am wahrscheinlichsten im Westen und Norden des Landes. Die höchsten Temperaturen erreichen von 25 bis 32 Grad. Die Wettervorschau. Am morgigen Sonntag wird es wechselhafter. Zwar scheint zeitweise die Sonne, allerdings sind bereits in der ersten Tageshälfte stellenweise gewitterige Regenschauer möglich. Am Nachmittag werden sie häufiger. Der Montag bringt dank Nordwind recht sonniges Wetter. Die Temperaturen steigen wieder etwas an. Am Dienstag wird es sehr sonnig.
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3: Hier ist die Landesverkehrsmeldezentrale mit Barbara Widot. Kolonnenverkehr und Stau wegen dichten Verkehrs gibt es auf der Brenner Autobahn Nord und Süden zwischen dem Brenner und Sterzing und zwischen Klausen und Rovereto Süd und in Richtung Norden zwischen Verona Nord und Brixen. Auf der Brenner Stadtstraße zwischen Blumau und Bozen, auf der Finchgauer Stadtstraße in Richtung Meran zwischen Naturns und Rabland, auf der Pustertaler Stadtstraße in Richtung Brixen zwischen St. Lorenzen und Schaps und in Richtung Ennichen zwischen St. Sigmund und Percha und auf der Mendelpassstraße in Richtung Überetsch zwischen Mebonein und Ausfahrt Eppern und Kaltern. Kommen Sie gut ans Ziel!

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1: Mit David Gahlmetzer einen schönen Tag. Der Klimawandel und die hohen Temperaturen haben in diesem Jahr den Vegetationszyklus der Reben beschleunigt und die Weinlese in ganz Italien von Nord bis Süd vorverlegt. In Südtirol beginnt die Weinlese so früh wie kaum je zuvor. Die Trauben befinden sich nach Angaben des Konsortiums Südtirol Wein in gutem Zustand. Zwei neue miteinander verbundene Rundwege sind heute in Weißbrunn im Ultental eingeweiht worden. Der Panorama-Rundweg ist ein wissenschaftliches Abenteuer als Ergebnis von alten und neuen natürlichen Prozessen. Der Gletschermühlenrundweg führt zu einem verborgenen Naturdenkmal, das über Jahrtausende vom Gletscherwasser geformt wurde und bis vor kurzem kaum bekannt war. Der Lehrpfad Icewalk ist ein Projekt des Amtes für Hydrologie und Stauanlagen. Mehr dazu in unseren Nachrichten zur Folgenstunde und damit zum heutigen Wetter in Südtirol. Zunächst scheint verbreitet die Sonne. Im Laufe des Nachmittags entstehen einige Quellwolken und in der Folge auch einzelne Gewitter, am wahrscheinlichsten im Westen und Norden. Die höchsten Temperaturen reichen von 25 bis 32 Grad.
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1: Weinlese in Italien startet früh, gute Qualität erwartet. Lehrpfad Icewalk im Uldental eingeweiht. Das Wetter heute meist sonnig. Im Studio David Gallmetzer. Einen schönen Tag. Der Klimawandel und die hohen Temperaturen haben in diesem Jahr den Vegetationszyklus der Reben beschleunigt und die Weinlese in ganz Italien von Nord bis Süd vorverlegt. Der Winzerverband Asso Enology rechnet bei weiterhin günstigen Wetterbedingungen mit einer guten Qualität, während Schätzungen zur Erntemenge noch nicht vorliegen. Im Vorjahr belief sich die italienische Weinproduktion auf 44,38 Millionen Hektoliter. Mit rund 670.000 Hektar Rebfläche, einem Handelsüberschuss von 7,2 Milliarden Euro jährlich und rund 870.000 Beschäftigten zählt die italienische Weinwirtschaft zu den leistungsstärksten Branchen des Made in Italy. In Südtirol beginnt die Weinlese so früh wie kaum je zuvor. Die Trauben befinden sich nach Angaben des Konsortiums Südtirol Wein in gutem Zustand. Dank der vergleichsweise kleinen Weinberge und der überwiegend manuellen Bewirtschaftung könnten die Betriebe die Ernte zügig und präzise durchführen, erklärt Direktor Eduard Bernhardt. Die Italienerinnen und Italiener sind in Reiselaune und steuern in diesem Sommer vor allem Urlaubsdestinationen im eigenen Land an. Gleichzeitig setzt sich der Trend zu mehreren kürzeren Reisen fort. 58% teilen ihren Urlaub auf mehrere Zeiträume auf, während nur ein Viertel eine einzige Reise plant. 17% verzichten ganz auf Urlaub. Das geht aus einer Erhebung von Confturismo Confcommercio hervor. Demnach wollen 69% der Italienerinnen und Italiener mindestens einen Kurzurlaub unternehmen, während 52% eine klassische Reise von mindestens einer Woche planen. Hauptreisezeit bleibt der August, gefolgt vom September. Für den Sommerurlaub sind durchschnittlich 1.165 Euro pro Person eingeplant. Zwei neue miteinander verbundene Rundwege sind heute in Weißbrunn im Uldental eingeweiht worden. Der Panorama-Rundweg ist ein wissenschaftliches Abenteuer als Ergebnis von alten und neuen natürlichen Prozessen. Der Gletschermühlen-Rundweg führt zu einem verborgenen Naturdenkmal, das über Jahrtausende vom Gletscherwasser geformt wurde und bis vor kurzem kaum bekannt war. Die Gletschermühlen sind entscheidend für das innere Wassersystem des Gletschers. Sie beschleunigen den Abfluss des Schmelzwassers und beeinflussen, wie schnell sich der Gletscher über sein Felsbett bewegt. Trifft das Wasser schließlich auf den Fels, entstehen Gletschertöpfe, zylindrische oder schüsselförmige Vertiefungen. Der Lehrpfad Icewalk ist ein Projekt des Amtes für Hydrologie und Stauanlagen. Das Naturmuseum Südtirol erweitert seine seit 1999 bestehende Fotodokumentation zur Landschaftsentwicklung um eine dritte Zeitebene. Dafür werden Bürgerinnen und Bürger sowie Hobby- und Profifotografen gesucht, die historische Aufnahmeorte aufsuchen und die Landschaften aus derselben Perspektive neu fotografieren. Die Bildreihe soll Veränderungen der Natur- und Kulturlandschaft über nahezu ein Jahrhundert hinweg dokumentieren. Interessierte können sich einen oder mehrere Standorte auswählen und ihre Fotografien per E-Mail an das Naturmuseum senden. Weitere Infos dazu findet man unter natura.museum. Die schweren Waldbrände in Südeuropa beschäftigen weiter die Einsatzkräfte. Besonders betroffen ist der Südwesten Frankreichs. Im Departement Gironde rund um Bordeaux mussten wegen der außer Kontrolle geratenen Feuer bereits mindestens 110.000 Menschen evakuiert werden. Eine der größten Evakuierungsaktionen in der Geschichte des Landes. In der Nacht auf heute wurden vorsorglich weitere Gemeinden am Stadtrand von Bordeaux geräumt. Auch im benachbarten Departement Landes mussten rund 31.000 Menschen ihre Häuser verlassen. Und ein F-16-Kampfjet hat nach Angaben des rumänischen Verteidigungsministeriums eine weitere Drohne im nationalen Luftraum abgeschossen. Der Vorfall ereignete sich in einem unbewohnten Gebiet nahe der Grenze zur Ukraine. Damit schoss das NATO-Land zum zweiten Mal innerhalb von 2 Tagen eine Drohne ab, nachdem bereits zuvor der rumänische Luftraum mehrmals verletzt worden war. Die erste Drohne stammte rumänischen Ermittlern zufolge aus Russland. Das Wetter am heutigen Samstag. Zunächst scheint verbreitet die Sonne. Im Laufe des Nachmittags entstehen einige Quellwolken und in der Folge auch einzelne Gewitter, am wahrscheinlichsten im Westen und Norden des Landes. Die höchsten Temperaturen reichen von 25 bis 32 Grad. Die Wettervorschau. Am morgigen Sonntag wird es wechselhafter. Zwar scheint zeitweise die Sonne, allerdings sind bereits in der ersten Tageshälfte stellenweise gewitterige Regenschau möglich. Am Nachmittag werden sie häufiger. Der Montag bringt dank Nordwind recht sonniges Wetter, die Temperaturen steigen wieder etwas an. Am Dienstag wird es sehr sonnig.
2: 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Schönen Nachmittag wünscht Daniel Hofer aus der Landesverkehrsmeldezentrale. Auf Südtirols Hauptstraßen herrscht erhöhtes Verkehrsaufkommen. Kolonnenverkehr und Stau wegen Überlastung gibt es dabei auf der Brennerautobahn in Fahrtrichtung Süden zwischen dem Brenner und Sterzing sowie abschnittsweise zwischen Klausen und Rovereto Süd und in Fahrtrichtung Norden abschnittsweise zwischen Verona Nord und Bozen Nord. Auf der Brenner Staatsstraße in Fahrtrichtung Süden zwischen Blumau und Bozen Nord. Auf der Bustertaler Staatsstraße in Fahrtrichtung Brixen zwischen Findl und Schaps sowie in Fahrtrichtung Innichen zwischen St. Siegmund und Kienz und zwischen Bruneck und Bercha. Kommen Sie gut voran.
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3: Tja, und ich darf einladen zur neuesten Ausgabe unserer Top 3 nach 3. Übrigens die 13. im laufenden Jahr 2026. Am Mikrofon der Roland und ich freue mich mindestens genauso wie Sie auf viel neuen Schlager. Und wir legen auch gleich los.
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3: Und die Holerstauden, die bringen als erste Neuvorstellung mit Sommergefühl ordentliche Lebensfreude in die Hitparade. Eva und Vera. Die kennen Sie schon seit der Volksschule. Ausbildung, Beruf und Familie führten sie später zunächst auseinander, bis die gemeinsame Liebe zur Musik sie wieder zusammenbrachte. Heute sind sie vor allem für ihren dreistimmigen Gesang bekannt und auch der neue Titel, der fand bereits seinen Weg ins Radio. Bei uns lief Sommergefühl in den vergangenen Tagen gleich mehrfach als Hit der Stunde und man kann sagen, dieser Sommer keiner von der Stange, sondern einer mit Dialekt, drei Stimmen und einem musikalischen Gruß aus Holersbach.

Die Rudensteiner, die sagen als zweite Neuvorstellung Ciao, Ciao, Amore. Aber nach Abschied sieht es bei diesem Lied überhaupt nicht aus. Markus und Flori, die setzen damit ihre musikalische Italienreise fort, die mit Wind im Haar Bella Italia begonnen hat. Der neue Titel, der gewann übrigens gleich dreimal in Folge die ARD-Schlager-Hitparade. Also das ist schon mal ein Zeichen. Ob es bei uns auch so erfolgreich wird, das wird man sehen. Übrigens, für das Musikvideo mussten die beiden nicht bis Italien reisen. Gedreht wurde im deutschen Odenwald. Also hier kommt der Sommer mit den Rudensteinern.

Ja, und es geht munter weiter mit der dritten Neuvorstellung von Sie, Jordi, nimmt uns mit in eine Nacht, die eigentlich viel zu schnell vorbei ist, nur für eine Sommernacht. Also spanische Gitarren, ein Hauch Lambada und eine Geschichte, bei der zwischen zwei Menschen schon ein einziger Blick reicht, kennt man vielleicht, wenn man das Glück hatte, das mitzuerleben. Fronzi hat an dem Lied übrigens selber mitgeschrieben, gemeinsam mit Paul Falk und Katharina Schwarz. Und auf Instagram hat sie dazu auch angekündigt, Hüftschwung raus und los geht's. Also ob daraus wirklich der Sommerhit des Jahres wird, das wird man sehen. Für 3 Minuten Urlaubsgefühl reicht es aber allemal. Hier ist Fronzi Jordi mit Nur für eine Sommernacht.

Die vierte Neuvorstellung von Ramon Rosselli und ja, der macht bei seinem neuen Lied keine langen Umwege. Küss mich, singt er ganz direkt und in dem neuen Lied fühlt sich die Liebe fast wie im Kino an, also mit kleinen Anspielungen an Filme wie Dirty Dancing, Titanic, Notting Hill oder auch Pretty Woman. Übrigens auch abseits der Bühne, da läuft es für Ramon ziemlich gut mit seinem Heimatverein ESV Delitzsch. Im deutschen Sachsen hat er im Mai den Fußballkreispokal gewonnen. In der Saison, da stand er 13 Mal auf dem Platz und erzielte immerhin 5 Tore. Also nicht schlecht, gell? Also erster Pokal, jetzt der Kuss. Hier ist Ramon Rosselli mit Küss mich.

0: Freundschaft oder steckt da doch längst mehr dahinter? Genau diese Frage stellt Semina Rossi in seinem neuesten Titel Wahnsinn oder Liebe. Das Lied beginnt gefühlvoll, nimmt dann Tempo auf und wird zu einem modernen Schlager. Seine Fernsehpremiere feierte er damit bei der Starnacht am Wörth, dass sie in verschiedenen Hitparaden ist er mit dem neuen Lied auch gut dabei. Bei uns auch, und das ist ja auch schon mal ein guter Anfang. Naja, und jetzt muss Semino nur noch herausfinden, ob es Wahnsinn ist oder eben doch die große Liebe.
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Tja, eben verabschiedet Helene Fischer und Graziano und auch Ramona Martinez. Ja, muss ihre Koffer packen, zumindest mit dem Lied. Und in ihren neuen Liedern, da hat sie ja viel von ihrem eigenen Leben hineingepackt, verriet sie vor kurzem in einem Interview. Nach einer sehr bewegten Zeit meinte sie vor kurzem, die Musik gibt Kraft und hilft eben, Erlebtes zu verarbeiten. Nun, das klingt gut und während sie verarbeitet, hören wir gerne hin. Im August erscheint dann übrigens auch ihr neues Album Einfach Ich und daraus die Nummer Erzähl mir schöne Lügen.

Das ist also Ramona Martinez und die werden wir im Verlauf der Sendung nochmal hören. Weiter zu Madeleine Rausch. Ja, die kennt das Mikrofon gleich von zwei Seiten. Sie ist Schlagersängerin und arbeitete außerdem als Radioredakteurin bei Antenne Thüringen. 2025 durfte sie dann auch bei Gute Zeiten, Schlechte Zeiten ausgerechnet eine Schlagersängerin spielen und ihren damaligen Titel Sommerregen im berühmten Mauerwerk präsentieren. Also muss man sagen, viel Schauspiel war für die Rolle also gar nicht nötig, hat sie aber trotzdem richtig gut gemacht.

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3: Also das Gefühl, die Gewissheit kennen Sie mit Sicherheit auch. Manchmal, da weiß der Kopf längst, dass ein Mensch einem nicht gut tut, aber ja, das Herz braucht eben ein bisschen länger. Genau davon singt Kerstin Ott in Tausendmal Nein. Das Lied ist gleichzeitig der erste Vorgeschmack auf ihr kommendes Album und wurde bereits bei Florian Silbereisen im Fernsehen vorgestellt. Bei Kerstin braucht es also tausend Neins, bis wirklich Schluss ist. Ob unsere Hörer zum Neuen von ihr Ja sagen, das werden wir sehen.

Also das eben, die Susan Ebrahimi, die übrigens mit dem Titel von der 19 auf die 13 nach vorne schoss. Bravo, nicht schlecht, gell? So, Musik aus Südtirol darf ich jetzt anbieten und bei Sunrise, da hat alles ziemlich unspektakulär in einem Keller begonnen. Der Florian, der machte dort für sich Musik. Arno hörte davon und aus einer gemeinsamen Probe wurde eine inzwischen lange Schlagerkarriere. Aktuell sind die beiden Südtiroler mit ihrer neuen Single Loen unterwegs und stehen an diesem Wochenende auch bei der Schlagernacht in Berglen-Brezenacker auf der Bühne. Das liegt nahe Stuttgart. Man muss sagen, einer von unzähligen Auftritten und ja, manchmal braucht es für eine große Geschichte nur einen Keller und klar, den richtigen Musikpartner.

0: Hallo?
1: Es war einmal.
2: Erinnern Sie sich noch?
3: Und heute erinnern wir uns an Cliff Richard und zu ihm kann ich ja ganz unglaubliche Zahlen nennen. Stellen Sie sich vor, seit fast 7 Jahrzehnten steht er auf der Bühne. Das ist ja unglaublich. Begonnen hat alles 1958 mit Move It und seine erste Single schaffte es in seiner Heimat Großbritannien gleich auf Platz Nummer 2. Und auch im deutschen Sprachraum wurde man sehr bald auf ihn aufmerksam. Erinnern Sie sich zum Beispiel an die roten Lippen, die man küssen sollte. Heute aber wollen wir uns ein anderes Lied von ihm anschauen. Some People schaffte es am 2. September 1987 in die deutschen Charts und landete auf Platz Nummer 6 und hielt sich ganze 16 Wochen in der Wertung. Ein echter Klassiker also und einer seiner größten Erfolge bei uns. Und Cliff Richard zeigt heute auch damit, dass manche Lieder einfach nicht alt werden.

Ist ja eine richtig gute Sinnfrage jetzt zu Beginn vor der Nummer 9. Was war und ist im Leben wirklich richtig und wichtig? Bei den Nokis lautet die Antwort 1, nämlich die Frau an der eigenen Seite zu lieben. Friedel Würjö sagt, er habe sich sofort in die Botschaft des Liedes verliebt und der Titel ist der erste Vorgeschmack auf das gleichnamige Album, das im September pünktlich zum großen Nokisfest in Millstatt erscheinen wird. Aber jetzt zählt erstmal nur 1, die neue Nummer der Nokis. Bitteschön.

0: Ja, und von wegen nur alte Klassiker. Wolfgang Ambros, der bringt gemeinsam mit den Würdenmastern erstmal seit vielen Jahren wieder einen neuen Titel heraus. Die Sonnenseiten vom Leben ist die wienerische Version des Monty Python Klassikers Always Look on the Bright Side of Life. Bei seinen Konzerten ist das Lied ja längst der Höhepunkt und spätestens beim Refrain, da singt und pfeift der ganze Saal mit. Jetzt gibt's die Nummer endlich auch aus dem Studio mit viel schwarzen Humor, Wiener Schmäh und einem Wolfgang Ambros auf der Sonnenseite.
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Unsere Hitparade an diesem Wochenende unter echter Kastelrutter ist mit dabei. Wir sprechen von Alexander Rier und bei dem sind die Schmetterlinge zurück. Und ja, wie man mittlerweile weiß, offenbar nicht nur im Lied. Zur neuen Single wurde bekannt gegeben, dass der Südtiroler frisch verliebt ist. Schön so, wir gratulieren. Sein neues Glück besingt er mit Die Schmetterlinge sind zurück und die Fernsehpremiere gab's auch bereits bei Immer wieder sonntags. Ja, privat Herzklopfen und beruflich gleich die passende Melodie dazu. Also besser hätte Alexander Rier sein neues Lied wohl kaum planen können.

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1: Passend zur Jahreszeit, Sommergefühl und die Hollerstauden, Platz 20. Die 19 geht an die Rodensteiner und Ciao Ciao Amore.
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1: Musik aus der Schweiz, Francine Jordi und Nur eine Sommernacht, die 18.
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1: Platz 17 für den DSDS-Gewinner Ramon Roselli. Sein aktueller Titel, Küss mich.
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1: Ein ganz großer des deutschen Schlagers, Semino Rossi auf der 16. Wahnsinn oder Liebe?
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1: Die 15 für Bruno Ferrara, 1000 Nächte.
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1: Kerstin Ott meint 1000 Mal Nein, Platz 14.
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1: Die 13 geht an Susan Ibrahimi, Sommer, du und Schokolade.
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1: Auch Südtirol ist wieder mit dabei, die 12 für Sunrise und Lorraine.
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1: Platz 11, Ramona Martinez, Du weißt genau.
10: Du weißt genau.
1: Die erfolgreichste österreichische Schlagersängerin Melissa Naschenbeng auf der 10. Heimat in mir.
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1: Auch Platz 9 geht nach Österreich, die Nockis und ihre aktuelle Single 1.
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1: Auf der 8 Wolfgang Ambros und die Wöldmaster. Die Sonnseiten vom Leben. Zwei Schwestern, ein Lied. Wenn ich deinen Herzschlag spür, Sigrid und Marina, die 7.
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1: Platz 6, Sterzrock und Sehnsucht noch mehr.
14: Ich hab Sehnsucht noch
1: Platz 5 geht wieder nach Südtirol. Alexander Rier, die Schmetterlinge sind zurück.
15: 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Mein Herz, das spielt total verrückt.
1: Und bevor es zu den Stockernplätzen kommt, auf der 4 Melanie Bayer und Sommerfeuerwerk.
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17: So, das ist unser Schnelldurchlauf mit Kollege Werner Gartner. Besten Dank dafür. Ja, fehlen eigentlich nur noch 3.
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17: Und Platz Nummer 3 heute für Joe Heindl mit Schwer zu erklären. Und der

Achtung, neue Nummer 1, so viel darf ich schon mal verraten. Nachdem es in der letzten Ausgabe für die 3 reichte, heute auf der 1 Wolfgang Petri und Sommer in der Stadt. Und weil wir vorhin bei Fantasy von einem Jubiläum hörten, 30 Jahre, knapp 30 Jahre sind die schon auf der Bühne. Na, der nächste Künstler, sprich der Wolfgang Petri, der kann das toppen. Seit über 50 Jahren steht er oben und seine erste Single, die war Sommer in der Stadt. Tolles Jubiläum und hat auch Wolfgang Petri so gesehen. Deswegen hat er sich entschlossen, seine erste Single, sprich Sommer in der Stadt, neu aufzunehmen. Und das Ergebnis kommt

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1: Sommer in der Stadt, aber auch Hochsommer am Land. In diesem Sinne, fröhliches Schwitzen, das war der Segen von Wolfgang Petri und das war dann auch die Top 3 nach 3 für dieses Wochenende. Vielen Dank fürs mit reinhören und ich wünsche Ihnen im Namen des Teams, wie gewohnt, noch ein schönes Wochenende. Bis Montag.

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Hallo und herzlich willkommen zur Woche in Südtirol. Am Mikrofon begrüßt Sie David Gallmetzer. Der Nachtragshaushalt 2026 ist unter Dach und Fach. Das verabschiedete Maßnahmenpaket verbindet finanzielle Nachhaltigkeit, infrastrukturelle Entwicklung und sozialen Zusammenhalt und stellt insgesamt über 1 Milliarde Euro bereit. Im Zuge der Beratungen im Landtag konnten weitere rund 57 Millionen Euro an zusätzlichem Handlungsspielraum aktiviert werden. Ein Schwerpunkt liegt auf der vorzeitigen Tilgung von Darlehen in Höhe von rund 411 Millionen Euro, um die Schuldenlast zu senken und Spielraum für künftige Investitionen zu schaffen. Die SVP spricht sich gegen die geplante Verkleinerung des Senatswahlkreises Bozen-Unterland aus. Parteichef Dieter Steger kündigte nach Gesprächen mit den betroffenen Gemeinden an, die Änderung bis zuletzt verhindern zu wollen. Zwar würden die geplanten Grenzverschiebungen laut Steger den Minderheitenschutz rechtlich weniger stark betreffen, politisch bedeutet die Reform jedoch eine Schlechterstellung Südtirols. Gegen eine Neugestaltung des Senatswahlkreises ist auch die Südtiroler Freiheit. Bezirkssprecher Werner Thaler bezeichnet die Reform als historisch Verrat am Minderheitenschutz. Zudem werde dadurch der demokratische Wettbewerb ausgeschaltet und die politische Vertretung der deutschen Wählerinnen und Wähler erheblich geschwächt. Die heimischen Gewerkschaften fordern vom Land Südtirol die Verabschiedung eines eigenen Dekrets zum Schutz von Arbeiterinnen und Arbeitern vor extremer Hitze. Landesweit geltende verbindliche Regeln seien dringend notwendig. Arbeitslandesrätin Magdalena Amhoff ist da anderer Ansicht. Sie hält eine starre, landesweite Verordnung, die für alle Sektoren gilt, für nicht sinnvoll und zielführend. Nach der von Landeshauptmann Arno Kompatscher erlassenen Notverordnung zum Wassersparen ist in den sozialen Medien eine Debatte über den Wasserverbrauch im Tourismus entbrannt. Kritiker sehen die Branche angesichts des Ausbaus touristischer Kapazitäten nicht ausreichend in die Pflicht genommen. Gemeindeverbandspräsident Dominik Oberstaller widerspricht dem und betont, Hotelbetriebe hätten wegen der hohen Kosten ein eigenes Interesse am Wassersparen. Im Unterland sitzt der Schock nach dem tragischen Tod von Elmar Anhof aus Auer tief. Der 42-Jährige war am Mittwoch in der Schwarzenbachschlucht auf einem unwegsamen Pfad unterwegs, als er rausrutschte und in einen Abgrund stürzte. Die Einsatzkräfte der Bergrettung eilten an den Unfallort, konnten das Leben des Mannes jedoch nicht mehr retten. Tags zuvor war eine 60-jährige deutsche Touristin im Passaiertal tödlich verunglückt, am Montag der 80-jährige Günther Plunger in Diesens. Nach Angaben der italienischen Verbraucherschutzorganisation Unione Nazionale Consumatori liegt Bozen mit einem Durchschnittspreis von 2,18 Euro für einen Liter Diesel an der Spitze Italiens. Dahinter folgen Sizilien und Friaul Julisch-Venetien. UNG-Präsident Massimiliano Dona spricht von einer deutlichen Preissteigerung seit dem Auslaufen des Rabatts auf die Verbrauchsteuern am 3. Juli. Auch bei Benzin zählt Südtirol zu den teuersten Gebieten Italiens. Die Zahl der freiwilligen Schwangerschaftsabbrüche ist im vergangenen Jahr auf 595 gestiegen, ein Plus von 13,3% gegenüber dem Vorjahr. Fast jede zweite betroffene Frau war zwischen 18 und 29 Jahre alt. Mehr als die Hälfte der Schwangerschaftsabbrüche erfolgte medikamentös und ambulant. Und in den Dolomiten ist unterhalb der Conturine-Spitze eine Höhle mit zahlreichen nahezu vollständig erhaltenen Skeletten von Höhlenbären entdeckt worden. Bergführer Kurt Walde machte den Fund Anfang Juli oberhalb der bereits bekannten Conturines-Höhle. Die Fundstelle wurde bereits gesichert, um die Fossilien zu schützen. Gemeinsam mit internationalen Forschungspartnern wird nun ein Forschungsprojekt vorbereitet. Bereits 1987 waren in der nahegelegenen Conturines-Höhle etwa 50.000 Jahre alte Überreste von Höhlenbären gefunden worden. Und das war auch schon wieder die Woche in Südtirol. Ich wünsche noch ein schönes Wochenende. Machen Sie es gut.

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